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0: Ich bin Philipp Ringe und das sind die wichtigsten Meldungen des Tages. Der Berliner Todesarzt kommt für immer hinter Gitter. Das Berliner Landgericht hat einen Palliativarzt wegen 15-fachen Mordes verurteilt, und zwar zur Höchststrafe mit anschließender Sicherungsverwahrung. Der 41-Jährige hat demnach 12 Frauen und 3 Männer bei Hausbesuchen mit einem Medikamentencocktail getötet. In 76 weiteren Fällen wird noch ermittelt. Amok-Alarm an einem Gymnasium in Oberbayern. Mehrere Menschen wurden verletzt. Die Polizei konnte einen 16-Jährigen festnehmen, wahrscheinlich der Täter. Er war mit einem Messer und einer Schusswaffe in der Schule unterwegs. Laut Bayerns Innenminister Herrmann war der Tatverdächtige in der Vergangenheit bereits in psychiatrischer Behandlung. Ob es sich bei ihm um einen ehemaligen Schüler handelt, ist nicht klar. Mehr Unterstützung für die Ukraine und neue Rüstungsverträge in Milliardenhöhe. Darauf haben sich die Mitgliedstaaten zum Ende des NATO-Gipfels in Ankara geeinigt. Nur US-Präsident Donald Trump will da nicht so ganz mitmachen. Dieter Ebeling.
1: Es gab die erwartete Konfrontation. Der US-Präsident ging die Europäer an, weil sie angeblich nicht genug für die eigene Verteidigung tun. Und Generalsekretär Rutte, eigentlich einer der ganz großen Trump-Flüsterer, musste da sehr deutlich widersprechen. Die Ukraine kann mit Militär von 140 Milliarden Euro aus Europa für 2 Jahre rechnen. Es kam auch, was nicht erwartet wurde, Trumps Beharren auf der Einverleibung Grönlands und ein drohendes Handelsembargo gegen den furchtbaren Partner Spanien.
0: Für weniger Stress am Bahnsteig noch in diesem Jahr will die Deutsche Bahn ihre Kommunikation deutlich verbessern. Geplant ein KI-Bot, eine neue App und schnellere Infos zu Gleiswechseln. Tine Klimach weiß mehr.
2: Die Bahn setzt künftig auf KI, um schnellere Infos bei Zugausfällen und Verspätungen zu geben. Das Unternehmen will dazu 50 Millionen Euro zusätzlich in moderne IT und eben künstliche Intelligenz investieren. Heißt, bald sollen die Infos beim Gleiswechsel zum Beispiel innerhalb von 2 Sekunden im DB-Navigator angezeigt werden. In der App sollen Kunden auch einfacher Infos zu ihrer Reise bekommen können. Wer quer durch Deutschland reist, kennt's. Ein Zug fällt aus und die ganze Reise verschiebt sich schnell um Stunden. Außerdem soll es ab Dezember eine neue App geben und sie soll alle Infos in, Achtung, Echtzeit anzeigen.
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0: Dass Jürgen Klopp neuer Bundestrainer werden soll, wird offenbar gleich in den USA dingfest gemacht. Die DFB-Delegation ist auf dem Weg, Klopp weiterhin als TV-Experte für Magenta im Einsatz. Nächster Termin für die Nationalelf nach der WM, 24. September, und zwar in der Nations League. Da sollte unter dem neuen Trainer ein Sieg her. Es geht gegen Holland.
4: RTL-Wetter. Für Luxemburg und die gesamte Großregion. Es ist wechselnd bewölkt oder auch klar und es bleibt trocken. Dabei sinken die Temperaturen ab auf Werte zwischen 17 und 12 Grad. Am Tage wird dann die Sonne scheinen, dazu kommen viele Quellwolken und die Höchstwerte liegen in der Großregion zwischen 25 und maximal 30 Grad. Und hier ist der RTL-Verkehrsreport. A1 Trier Richtung Saarbrücken zwischen Dreieck-Moseltal und Molesbachtal-Brücke ist die rechte Spur wegen Brückenarbeiten gesperrt. Dann geht es auf die A1 Saarbrücken Richtung Trier. Zwischen Mehring und Rastplatz Mehringer Höhe, hier ist wegen Brückenarbeiten nur eine Fahrbahn frei. Auf der A8 Saarlouis Richtung Luxemburg zwischen Dillingen-Mitte und Grenzübergang Perl sind in beiden Richtungen die Notrufsäulen ausgefallen. Und A60 Lüttich Richtung Wittlich zwischen Rastplatz Steinebrück und Winterspelt ist auf der linken Fahrbahn eine Baustelle. Gute und vor allen Dingen auch sichere Fahrt.
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1: Ich bin Philipp Ringe und das sind die wichtigsten Meldungen des Tages. Der Berliner Todesarzt kommt für immer hinter Gitter. Das Berliner Landgericht hat einen Palliativarzt wegen 15-fachen Mordes verurteilt, und zwar zur Höchststrafe mit anschließender Sicherungsverwahrung. Der 41-Jährige hat demnach 12 Frauen und 3 Männer bei Hausbesuchen mit einem Medikamentencocktail getötet. In 76 weiteren Fällen wird noch ermittelt. Amok-Alarm an einem Gymnasium in Oberbayern. Mehrere Menschen wurden verletzt. Die Polizei konnte einen 16-Jährigen festnehmen, wahrscheinlich der Täter. Er war mit einem Messer und einer Schusswaffe in der Schule unterwegs. Laut Bayerns Innenminister Herrmann war der Tatverdächtige in der Vergangenheit bereits in psychiatrischer Behandlung. Ob es sich bei ihm um einen ehemaligen Schüler handelt, ist nicht klar. Mehr Unterstützung für die Ukraine und neue Rüstungsverträge in Milliardenhöhe. Darauf haben sich die Mitgliedstaaten zum Ende des NATO-Gipfels in Ankara geeinigt. Nur US-Präsident Donald Trump will da nicht so ganz mitmachen. Dieter Ebeling.
2: Es gab die erwartete Konfrontation. Der US-Präsident ging die Europäer an, weil sie angeblich nicht genug für die eigene Verteidigung tun. Und Generalsekretär Rutte, eigentlich einer der ganz großen Trump-Flüsterer, musste da sehr deutlich widersprechen. Die Ukraine kann mit Militär Hilfe von 140 Milliarden Euro aus Europa für 2 Jahre rechnen. Es kam auch, was nicht erwartet wurde, Trumps Beharren auf der Einverleibung Grönlands und ein drohendes Handelsembargo gegen den furchtbaren Partner Spanien.
1: Für weniger Stress am Bahnsteig noch in diesem Jahr will die Deutsche Bahn ihre Kommunikation deutlich verbessern. Geplant ein KI-Bot, eine neue App und schnellere Infos zu Gleiswechseln. Tine Klimach weiß mehr.
3: Die Bahn setzt künftig auf KI, um schnellere Infos bei Zugausfällen und Verspätungen zu geben. Das Unternehmen will dazu 50 Millionen Euro zusätzlich in moderne IT und eben künstliche Intelligenz investieren. Heißt, bald sollen die Infos beim Gleiswechsel zum Beispiel innerhalb von 2 Sekunden im DB-Navigator angezeigt werden. In der App sollen Kunden auch einfache Infos zu ihrer Reise bekommen können. Wer quer durch Deutschland reist, kennt's. Ein Zug fällt aus und die ganze Reise verschiebt sich schnell um Stunden. Außerdem soll es ab Dezember eine neue App geben und sie soll alle Infos in, Achtung, Echtzeit anzeigen.
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1: Dass Jürgen Klopp neuer Bundestrainer werden soll, wird offenbar gleich in den USA dingfest gemacht. Die DFB-Delegation ist auf dem Weg, Klopp weiterhin als TV-Experte für Magenta im Einsatz. Nächster Termin für die Nationalelf nach der WM, 24. September, und zwar in der Nations League. Da sollte unter dem neuen Trainer ein Sieg her. Es geht gegen Holland.
4: Für Luxemburg und die gesamte Großregion. Es ist wechselnd bewölkt oder auch klar und es bleibt trocken. Dabei sinken die Temperaturen ab auf Werte zwischen 17 und 12 Grad. Am Tage wird dann die Sonne scheinen, dazu kommen viele Quellwolken und die Höchstwerte liegen in der Großregion zwischen 25 und maximal 30 Grad. Hier ist der RTL-Verkehrsreport. A1 Trier Richtung Saarbrücken zwischen Dreieck-Moseltal und Molesbachtal-Brücke ist die rechte Spur wegen Brückenarbeiten gesperrt. Dann geht es auf die A1 Saarbrücken Richtung Trier. Zwischen Mehring und Rastplatz Mehringer Höhe, hier ist wegen Brückenarbeiten nur eine Fahrbahn frei. Auf der A8 Saarlouis Richtung Luxemburg zwischen Dillingen-Mitte und Grenzübergang Perl sind in beiden Richtungen die Notrufsäulen ausgefallen. Und A60 Lüttich Richtung Wittlich zwischen Rastplatz Steinebrück und Winterspelt ist auf der linken Fahrbahn eine Baustelle. Gute und vor allen Dingen auch sichere Fahrt.
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0: Ich bin Philipp Ringe und das sind die wichtigsten Meldungen des Tages. Der Berliner Todesarzt kommt für immer hinter Gitter. Das Berliner Landgericht hat einen Palliativarzt wegen 15-fachen Mordes verurteilt, und zwar zur Höchststrafe mit anschließender Sicherungsverwahrung. Der 41-Jährige hat demnach 12 Frauen und 3 Männer bei Hausbesuchen mit einem Medikamentencocktail getötet. In 76 weiteren Fällen wird noch ermittelt. Amok-Alarm an einem Gymnasium in Oberbayern. Mehrere Menschen wurden verletzt. Die Polizei konnte einen 16-Jährigen festnehmen, wahrscheinlich der Täter. Er war mit einem Messer und einer Schusswaffe in der Schule unterwegs. Laut Bayerns Innenminister Herrmann war der Tatverdächtige in der Vergangenheit bereits in psychiatrischer Behandlung. Ob es sich bei ihm um einen ehemaligen Schüler handelt, ist nicht klar. Mehr Unterstützung für die Ukraine und neue Rüstungsverträge in Milliardenhöhe. Darauf haben sich die Mitgliedstaaten zum Ende des NATO-Gipfels in Ankara geeinigt. Nur US-Präsident Donald Trump will da nicht so ganz mitmachen. Dieter Ebeling.
1: Es gab die erwartete Konfrontation. Der US-Präsident ging die Europäer an, weil sie angeblich nicht genug für die eigene Verteidigung tun. Und Generalsekretär Rutte, eigentlich einer der ganz großen Trump-Flüsterer, musste da sehr deutlich widersprechen. Die Ukraine kann mit Militärhilfe von 140 Milliarden Euro aus Europa für 2 Jahre rechnen. Es kam auch, was nicht erwartet wurde, Trumps Beharren auf der Einverleibung Grönlands und ein drohendes Handelsembargo gegen den furchtbaren Partner Spanien.
0: Für weniger Stress am Bahnsteig noch in diesem Jahr will die Deutsche Bahn ihre Kommunikation deutlich verbessern. Geplant ein KI-Bot, eine neue App und schnellere Infos zu Gleiswechseln. Tine Klimach weiß mehr.
2: Die Bahn setzt künftig auf KI, um schnellere Infos bei Zugausfällen und Verspätungen zu geben. Das Unternehmen will dazu 50 Millionen Euro zusätzlich in moderne IT und eben künstliche Intelligenz investieren. Heißt, bald sollen die Infos beim Gleiswechsel zum Beispiel innerhalb von 2 Sekunden im DB-Navigator angezeigt werden. In der App sollen Kunden auch einfache Infos zu ihrer Reise bekommen können. Wer quer durch Deutschland reist, kennt's. Ein Zug fällt aus und die ganze Reise verschiebt sich schnell um Stunden. Außerdem soll es ab Dezember eine neue App geben und sie soll alle Infos in, Achtung, Echtzeit anzeigen.
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0: Dass Jürgen Klopp neuer Bundestrainer werden soll, wird offenbar gleich in den USA dingfest gemacht. Die DFB-Delegation ist auf dem Weg, Klopp weiterhin als TV-Experte für Magenta im Einsatz. Nächster Termin für die Nationalelf nach der WM, 24. September, und zwar in der Nations League. Da sollte unter dem neuen Trainer ein Sieg her. Es geht gegen Holland.
4: Für Luxemburg und die gesamte Großregion. Es ist wechselnd bewölkt oder auch klar und es bleibt trocken. Dabei sinken die Temperaturen ab auf Werte zwischen 17 und 12 Grad. Am Tage wird dann die Sonne scheinen, dazu kommen viele Quellwolken und die Höchstwerte liegen in der Großregion zwischen 25 und maximal 30 Grad. Hier ist der RTL-Verkehrsreport. A1 Trier Richtung Saarbrücken zwischen Dreieck-Moseltal und Molesbachtalbrücke ist die rechte Spur wegen Brückenarbeiten gesperrt. Dann geht es auf die A1 Saarbrücken Richtung Trier. Zwischen Mehring und Rastplatz Mehringer Höhe, hier ist wegen Brückenarbeiten nur eine Fahrbahn frei. Auf der A8 Saarlouis Richtung Luxemburg zwischen Dillingen-Mitte und Grenzübergang Perl sind in beiden Richtungen die Notrufsäulen ausgefallen. Und A60 Lüttich Richtung Wittlich zwischen Rastplatz Steinebrück und Winterspelt ist auf der linken Fahrbahn eine Baustelle. Gute und vor allen Dingen auch sichere Fahrt.
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0: Ich bin Philipp Ringe und das sind die wichtigsten Meldungen des Tages. Der Berliner Todesarzt kommt für immer hinter Gitter. Das Berliner Landgericht hat einen Palliativarzt wegen 15-fachen Mordes verurteilt, und zwar zur Höchststrafe mit anschließender Sicherungsverwahrung. Der 41-Jährige hat demnach 12 Frauen und 3 Männer bei Hausbesuchen mit einem Medikamentencocktail getötet. In 76 weiteren Fällen wird noch ermittelt. Amok-Alarm an einem Gymnasium in Oberbayern. Mehrere Menschen wurden verletzt. Die Polizei konnte einen 16-Jährigen festnehmen, wahrscheinlich der Täter. Er war mit einem Messer und einer Schusswaffe in der Schule unterwegs. Laut Bayerns Innenminister Herrmann war der Tatverdächtige in der Vergangenheit bereits in psychiatrischer Behandlung. Ob es sich bei ihm um einen ehemaligen Schüler handelt, ist nicht klar. Mehr Unterstützung für die Ukraine und neue Rüstungsverträge in Milliardenhöhe. Darauf haben sich die Mitgliedstaaten zum Ende des NATO-Gipfels in Ankara geeinigt. Nur US-Präsident Donald Trump will da nicht so ganz mitmachen. Dieter Ebeling.
1: Es gab die erwartete Konfrontation. Der US-Präsident ging die Europäer an, weil sie angeblich nicht genug für die eigene Verteidigung tun. Und Generalsekretär Rutte, eigentlich einer der ganz großen Trump-Flüsterer, musste da sehr deutlich widersprechen. Die Ukraine kann mit Militär von 140 Milliarden Euro aus Europa für 2 Jahre rechnen. Es kam auch, was nicht erwartet wurde, Trumps Beharren auf der Einverleibung Grönlands und ein drohendes Handelsembargo gegen den furchtbaren Partner Spanien.
0: Für weniger Stress am Bahnsteig noch in diesem Jahr will die Deutsche Bahn ihre Kommunikation deutlich verbessern. Geplant ein KI-Bot, eine neue App und schnellere Infos zu Gleiswechseln. Tine Klimach weiß mehr.
2: Die Bahn setzt künftig auf KI, um schnellere Infos bei Zugausfällen und Verspätungen zu geben. Das Unternehmen will dazu 50 Millionen Euro zusätzlich in moderne IT und eben künstliche Intelligenz investieren. Heißt, bald sollen die Infos beim Gleiswechsel zum Beispiel innerhalb von 2 Sekunden im DB-Navigator angezeigt werden. In der App sollen Kunden auch einfache Infos zu ihrer Reise bekommen können. Wer quer durch Deutschland reist, kennt's. Ein Zug fällt aus und die ganze Reise verschiebt sich schnell um Stunden. Außerdem soll es ab Dezember eine neue App geben und sie soll alle Infos in, Achtung, Echtzeit anzeigen.
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0: Dass Jürgen Klopp neuer Bundestrainer werden soll, wird offenbar gleich in den USA dingfest gemacht. Die DFB-Delegation ist auf dem Weg, Klopp weiterhin als TV-Experte für Magenta im Einsatz. Nächster Termin für die Nationalelf nach der WM, 24. September, und zwar in der Nations League. Da sollte unter dem neuen Trainer ein Sieg her. Es geht gegen Holland.
4: Für Luxemburg und die gesamte Großregion. Es ist wechselnd bewölkt oder auch klar und es bleibt trocken. Dabei sinken die Temperaturen ab auf Werte zwischen 17 und 12 Grad. Am Tage wird dann die Sonne scheinen, dazu kommen viele Quellwolken und die Höchstwerte liegen in der Großregion zwischen 25 und maximal 30 Grad. Hier ist der RTL-Verkehrsreport. A1 Trier Richtung Saarbrücken zwischen Dreieck-Moseltal und Molesbachtalbrücke ist die rechte Spur wegen Brückenarbeiten gesperrt. Dann geht es auf die A1 Saarbrücken Richtung Trier. Zwischen Mehring und Rastplatz Mehringer Höhe, hier ist wegen Brückenarbeiten nur eine Fahrbahn frei. Auf der A8 Saarlouis Richtung Luxemburg zwischen Dillingen-Mitte und Grenzübergang Perl sind in beiden Richtungen die Notrufsäulen ausgefallen. Und A60 Lüttich Richtung Wittlich zwischen Rastplatz Steinebrück und Winterspelt ist auf der linken Fahrbahn eine Baustelle. Gute und vor allen Dingen auch sichere Fahrt.
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0: Und hier ist der RTL-Verkehrsreport. Guten Morgen. Vorsicht auf der A13, Pittosch Richtung Schengen. Hinter dem Tunnel Assen stehen zwei Fahrzeuge auf dem Standstreifen. A64 Luxemburg Richtung Hermeskeil. Die Strecke zwischen Trier und Trier-Ehrang ist wegen Reinigungsarbeiten gesperrt. Empfohlene Umleitung Richtung Hermeskeil über die B51, Trier, B49 und der A602. Alle Infos gibt es aktuell zum Nachlesen auch auf rtlradio.de. Gute Fahrt.
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1: Ich bin Benjamin Herrmann. Schönen guten Morgen. Vor der Sommerpause gibt Bundeskanzler Friedrich Merz heute nochmal eine Regierungserklärung ab. Der Kanzler ist gerade vom NATO-Gipfel in Ankara zurückgekommen. Das Treffen mit den Verbündeten wird eine zentrale Rolle spielen. In der Diskussionsrunde danach wird die Opposition mit der bisherigen Amtszeit von Merz und seiner Regierung abrechnen. Das hat vor der Sommerpause Tradition. Außerdem sollen heute bis spät in die Nacht noch einige Gesetze im Bundestag verabschiedet werden. Unter anderem, dass Eltern für Kindergeld keinen Antrag mehr stellen müssen. Und es soll geklärt werden, wer für den Schaden bei Unfällen mit Leih-E-Scootern haftet. Kurioses Kanzlergeschenk beim NATO-Gipfel. Friedrich Merz hat vom türkischen Präsidenten Erdogan einen scharfen Revolver mit persönlicher Namensgravur und eine Schachtel Munition bekommen. Mitgenommen hat er die Waffe erstmal nicht. Ein Regierungssprecher hat bestätigt, dass sie auf offiziellem Weg nach Deutschland eingeführt wird. Das Geschenk landet danach in einer Sammlung offizieller Geschenke an den Bundeskanzler. Ob das Geschenk Erdogans an alle Teilnehmer des Gipfels eine tiefere Bedeutung hat, bleibt Interpretationssache.
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1: Langsam wird es ernst. Heute stehen die ersten Viertelfinalspiele an. Den Anfang machen ab 22 Uhr Frankreich und Marokko gegeneinander. Thomas Thunfeld.
2: 5 Siege, 14-2 Tore. Frankreich ist bis jetzt eindrucksvoll durch diese Weltmeisterschaft marschiert. Beim hitzigen Achtelfinalsieg gegen Deutschland-Bezwinger Paraguay bewies das Team, dass es auch mit unbequemen Gegnern zurechtkommt. Favoriten sind Mbappé und Co. auch gegen Marokko. Aber Achtung, der Halbfinalist der letzten Weltmeisterschaft hat auch bei diesem Turnier seine Stärke bewiesen. Marokko wird ein echter Härtetest für die Franzosen.
3: Für Luxemburg und die gesamte Großregion. Die Sonne scheint von früh bis spät. Dazu kommen im Laufe des Tages höchstens ein paar harmlose Quellwolken. Die Höchstwerte liegen an Samosel und Alzette zwischen 27 und 32 Grad. Morgen am Freitag wird es dann Sonne satt geben und es wird heiß mit Tageshöchstwerten zwischen 29 und 34 Grad. Hier ist der RTL-Verkehrsreport. Vorsicht auf der A4, Esch Richtung Luxemburg-Stadt. In Höhe von Fürth steht ein defektes Auto auf dem Standstreifen. Vorsicht auch auf der A13, Pétange Richtung Schengen. Hinterm Tunnel Assen stehen zwei Fahrzeuge auf dem Standstreifen. A64, Luxemburg Richtung Hermeskeil. Die Strecke zwischen Trier und Trier-Ehrang ist wegen Reinigungsarbeiten gesperrt. Eine empfohlene Umleitung Richtung Hermeskeil über B51, Trier B49 und der A602. Und alle Infos gibt es aktuell auch auf rtlradio.de. Gute und vor allen Dingen sichere Fahrt durch den Morgen.
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0: ist der RTL-Verkehrsreport. Vorsicht der 1 Köln-Koblenz Richtung Trier. Zwischen Föhren und Dreieck-Moseltal liegen Gegenstände auf der Fahrbahn. Vorsicht der 4 Esch Richtung Luxemburg-Stadt. In Höhe von Vöth steht ein defektes Auto auf dem Standstreifen. A64 Luxemburg Richtung Hermeskeil. Die Strecke zwischen Trier und Trier-Ehrang ist wegen Reinigungsarbeiten gesperrt. Eine empfohlene Umleitung Richtung Hermeskeil über die B51 Trier, B49 und A602. Gute Fahrt.
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3: Ich bin Benjamin Herrmann. Schönen guten Morgen. Vor der Sommerpause gibt Bundeskanzler Friedrich Merz heute nochmal eine Regierungserklärung ab. Der Kanzler ist gerade vom NATO-Gipfel in Ankara zurückgekommen. Das Treffen mit den Verbündeten wird eine zentrale Rolle spielen. In der Diskussionsrunde danach wird die Opposition mit der bisherigen Amtszeit von Merz und seiner Regierung abrechnen. Das hat vor der Sommerpause Tradition. Außerdem sollen heute bis spät in die Nacht noch einige Gesetze im Bundestag verabschiedet werden. Unter anderem, dass Eltern für Kindergeld keinen Antrag mehr stellen müssen. Und es soll geklärt werden, wer für den Schaden bei Unfällen mit E-Scootern haftet. Kurioses Kanzlergeschenk beim NATO-Gipfel. Friedrich Merz hat vom türkischen Präsidenten Erdogan einen scharfen Revolver mit persönlicher Namensgravur und eine Schachtel Munition bekommen. Mitgenommen hat er die Waffe erstmal nicht. Ein Regierungssprecher hat bestätigt, dass sie auf offiziellem Weg nach Deutschland eingeführt wird. Das Geschenk landet danach in einer Sammlung offizieller Geschenke an den Bundeskanzler. Ob das Geschenk Erdogans an alle Teilnehmer des Gipfels eine tiefere Bedeutung hat, bleibt Interpretationssache.
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3: Langsam wird es ernst. Heute stehen die ersten Viertelfinalspiele an. Den Anfang machen ab 22 Uhr Frankreich und Marokko gegeneinander. Thomas Thunfeld.
4: 5 Siege, 14-2 Tore. Frankreich ist bis jetzt eindrucksvoll durch diese Weltmeisterschaft marschiert. Beim hitzigen Achtelfinalsieg gegen Deutschland-Bezwinger Paraguay bewies das Team, dass es auch mit unbequemen Gegnern zurechtkommt. Favoriten sind Mbappé und Co. auch gegen Marokko. Aber Achtung, der Halbfinalist der letzten Weltmeisterschaft hat auch bei diesem Turnier seine Stärke bewiesen. Marokko wird ein echter Härtetest für die Franzosen.
5: Für Luxemburg und die gesamte Großregion. Die Sonne scheint von früh bis spät. Dazu kommen im Laufe des Tages höchstens ein paar harmlose Quellwolken. Die Höchstwerte liegen an Samosel und Alzette zwischen 27 und 32 Grad. Morgen am Freitag wird es dann Sonne satt geben und es wird heiß mit Tageshöchstwerten zwischen 29 und 34 Grad. Und hier ist der RTL-Verkehrsreport. Vorsicht A4, Esch Richtung Luxemburg-Stadt. In Höhe von Fürth steht ein defektes Auto auf dem Standstreifen. Vorsicht A13, Schengen Richtung Pétange. In Höhe von Bourange, auch hier steht ein defektes Auto. Vorsicht auf der A602, Trier Richtung Longisch. Zwischen Trier-Ehrang und Moseltal sind in beiden Richtungen Personen auf der Fahrbahn. A6 Luxemburg Richtung Allon, zwischen Marmor und der Erdekapellen ist die linke Spur wegen Bauarbeiten gesperrt. Und A64 Luxemburg Richtung Hermeskeil, die Strecke zwischen Trier und Trier-Ehrang ist wegen Reinigungsarbeiten derzeit gesperrt. Gute und auch sichere Fahrt.
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0: Hier ist der RTL-Verkehrsreport. Guten Morgen. Vorsicht auf der A13, Schengen Richtung Pétange. In Höhe von Bouron steht ein defektes Auto auf dem Standstreifen. A4, Luxemburg-Stadt Richtung Esch. Die Ausfahrt von Völs ist wegen Bauarbeiten derzeit gesperrt. Dann geht's auf die A64, Luxemburg Richtung Hermeskeil. Die Strecke zwischen Trier und Trier-Erang ist wegen Reinigungsarbeiten gesperrt. Eine empfohlene Umleitung Richtung Hermeskeil über die B51, Trier, B49 und der A602.
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1: Ich bin Benjamin Herrmann. Schönen guten Morgen. Während der Sommer in diesen Tagen wieder zurückkehrt, sind die Zahlen für den Juni da. Und es war der heißeste jemals in Westeuropa gemessene Juni mit einer Durchschnittstemperatur von 20,7 Grad. Uli Reitinger.
2: Der Rekord-Juni hat Teile Europas nahezu ausgetrocknet. In Deutschland hat der Wetterdienst einen neuen Allzeit-Hitzerekord gemessen. 41,8 Grad in Möckern-Drewitz in Sachsen-Anhalt. Die Datenbasis des Europäischen Klimawandeldienstes ist riesig. In seine Analysen fließen Milliarden von Messungen von Satelliten, Schiffen, Flugzeugen und Wetterstationen auf der ganzen Welt. Demnach war es weltweit der zweitwärmste Juni seit Beginn der Aufzeichnungen.
1: Mammutsitzung im Bundestag. Vor der Sommerpause sollen heute noch mal einige Gesetze beschlossen werden. Unter anderem, dass Kindergeld künftig ohne Antrag ausgezahlt wird. Eltern müssen ihr Kind dann nur noch beim Standesamt anmelden. Oft übernimmt das schon das Krankenhaus. Außerdem soll die Frage geklärt werden, wer bei einem Unfall mit einem Leih-E-Scooter haftet. Bisher bleiben Betroffene meist auf ihren Kosten sitzen. Die Abgeordneten wollen Vermieter und Fahrer künftig aber stärker in die Pflicht nehmen. Die Comedy-Serie Hacks schreibt Emmy-Geschichte. Mit 24 Nominierungen hat sie so viele erhalten wie noch keine Comedy vorher. Sie erzählt von einer alternden Stand-up-Komikerin und einer jungen Autorin, die ungewollt zusammenarbeiten müssen und langfristig ein ungewöhnliches, aber sehr erfolgreiches Duo werden. Aktuell gibt es die Serie bei RTL Plus zu sehen. Außerdem können auch Stars wie Steve Carell, Jamie Lee Curtis und Michelle Pfeiffer auf einen Emmy hoffen. Die Awards werden dann im Herbst in Los Angeles verliehen.
3: Für Luxemburg und die gesamte Großregion. Die Sonne scheint von früh bis spät. Dazu kommen im Laufe des Tages höchstens ein paar harmlose Quellwolken. Die Höchstwerte liegen an Samosel und Alzette zwischen 27 und 32 Grad. Morgen am Freitag wird es dann Sonne satt geben und es wird heiß mit Tageshöchstwerten zwischen 29 und 34 Grad. Und hier ist der RTL-Verkehrsreport. Vorsicht A13, Schengen Richtung Pétange. In Höhe von Bouron steht ein defektes Auto auf dem Steinstreifen. A4, Luxemburg-Stadt Richtung Esch. Die Ausfahrt von Völs ist wegen Bauarbeiten gesperrt. A6, Luxemburg Richtung Arlon. Zwischen Marmar und der Erdekapellen ist die linke Spur wegen Bauarbeiten gesperrt. Und A64, Luxemburg Richtung Hermeskeil. Die Strecke zwischen Trier und Trier-Erang ist wegen Reinigungsarbeiten gesperrt. Eine empfohlene Umleitung Richtung Hermeskeil über die B51, Trier B59 und A602. Gute und auch sichere Fahrt.
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0: Und hier ist der RTL-Verkehrsreport. Vorsicht A13, Schengen Richtung Petosch. In Höhe von Buron steht ein defektes Auto auf dem Standstreifen. A4, Luxemburgstadt Richtung Esch. Die Ausfahrt von Vöz ist wegen einer Baustelle gesperrt. A6, Luxemburg Richtung Arlon. Zwischen Marmor und der Erdekapellen ist die linke Spur gesperrt. Und A64, Luxemburg Richtung Hermeskeil. Die Strecke zwischen Trier und Trier-Ehrang ist derzeit noch wegen Reinigungsarbeiten gesperrt. Gute und auch sichere Fahrt.
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3: Ich bin Benjamin Herrmann. Schönen guten Morgen. Kindergeld soll künftig ohne Antrag ausgezahlt werden. Unter anderem darum geht es heute im Bundestag. Bisher ist der Antrag mit einem Chaos an Formularen verbunden. Das soll deutlich einfacher werden. Jonas Mikolajczak.
4: Mit dem neuen Gesetzesentwurf soll die Kindergeldbeantragung nach der Geburt mehr oder weniger automatisch ablaufen. Das Kind müsste von den Eltern dann nur noch beim Standesamt angemeldet werden. Oft übernimmt das aber auch schon das Krankenhaus für sie. Bei Eltern, die schon ein Kind haben, würde dann ab März 2027 bei jedem weiteren Kind das Kindergeld auf das bisherige Konto überwiesen werden. Für Personen, die zum ersten Mal Eltern werden, würde das System erst ab November 2027 greifen. Aber auch da, solange eine IBAN vorliegt, soll das Kindergeld automatisch kommen.
3: Während der Sommer in diesen Tagen wieder zurückkehrt, sind die Zahlen für den Juni da. Und es war der heißeste jemals in Westeuropa gemessene Juni mit einer Durchschnittstemperatur von 20,7 Grad. Uli Reitinger.
5: Der Rekord-Juni hat Teile Europas nahezu ausgetrocknet. In Deutschland hat der Wetterdienst einen neuen Allzeit-Hitzerekord gemessen. 41,8 Grad in Möckern-Drewitz in Sachsen-Anhalt. Die Datenbasis des Europäischen Klimawandeldienstes ist riesig. In seine Analysen fließen Milliarden von Messungen von Satelliten, Schiffen, Flugzeugen und Wetterstationen auf der ganzen Welt. Demnach war es weltweit der zweitwärmste Juni seit Beginn der Aufzeichnungen.
6: Für Luxemburg und die gesamte Großregion. Die Sonne scheint von früh bis spät. Dazu kommen im Laufe des Tages höchstens ein paar harmlose Quellwolken. Die Höchstwerte liegen an Samosel und Alzette zwischen 27 und 32 Grad. Morgen am Freitag wird es dann Sonne satt geben und es wird heiß mit Tageshöchstwerten zwischen 29 und 34 Grad. Und hier ist der RTL-Verkehrsreport A6 Luxemburg Richtung Allon. Zwischen Mama und der Erdekapellen ist die linke Spur wegen einer Baustelle gesperrt. A64 Luxemburg Richtung Hermeskeil. Die Strecke zwischen Trier und Trier-Ehrang ist wegen Reinigungsarbeiten immer noch gesperrt. Eine empfohlene Umleitung Richtung Hermeskeil über die B51, Trier, B49 und A602. Und im Regionalverband Saarbrücken in Werden zwischen Ortsausgang und der Auffahrt zur A620 Behinderungen wegen eines liegengebliebenen Schwertransports. Alle Infos gibt es aktuell auch auf rtlradio.de. Gute Fahrt.
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0: hier ist der RTL-Verkehrsreport. A6 Luxemburg Richtung Arlon. Zwischen Marma und der Erderkapellen ist die linke Spur wegen einer Baustelle gesperrt. A64 Luxemburg Richtung Hermeskeil. Die Strecke zwischen Trier und Trier-Erang ist wegen Reinigungsarbeiten immer noch gesperrt. Eine empfohlene Umleitung Richtung Hermeskeil über die B51, Trier, B49 und A602. Und alle Infos gibt es aktuell zum Nachlesen auch auf rtlradio.de. Gute und sichere Fahrt. Und hier sind die Veranstaltungstipps für Luxemburg, Trier, die Eifel und das Saarland. Ihren Durchbruch schafften die Beatsteaks 2004 mit dem Album Smack Smash und dieser Single. Das Album machte die Berliner Band deutschlandweit bekannt und brachte ihr unter anderem einen MTV Europe Musik Award als Best German Act ein. Die Beatsteaks kommen am 13. August nach Luxemburg ins Atelier. Los geht es um 20 Uhr. Das Konzert ist zwar ausverkauft, aber du kannst dich auf einer Warteliste bei Atelier LU eintragen. Die Broilers kommen ins Saarland. Bekannt sind die Broilers für eingängige Songs, große Konzerte und eine klare Haltung. Sie kommen am 29. August nach Nohfelden auf die Festwiese am Busthalsee. Los geht's um 19.30 Uhr und Karten bekommst du ab 81 Euro. Im Jahr 2020 sollte das ultimative Abenteuer der Band Kasala stattfinden. Ein Konzert im Kölner Rhein-Energiestadion. Dann kam aber ein Virus dazwischen. Nachgefeiert wurde 2 Jahre später im ausverkauften Stadion. Und zwar so richtig.
1: Ich

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1: Casala kommen am 19. September zu einem Open-Air-Konzert in die Kaserne nach Saarburg. Los geht's um 20.30 Uhr und Tickets bekommst du ab 41 Euro. Und wenn du auch noch einen Veranstaltungstipp für Luxemburg, Trier, die Eifel oder das Saarland hast, schick eine Mail über rtlradio.de.
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0: Ich bin Benjamin Herrmann. Guten Tag. Während der Sommer in diesen Tagen wieder zurückkehrt, sind die Zahlen für den Juni da. Und es war der heißeste jemals in Westeuropa gemessene Juni mit einer Durchschnittstemperatur von 20,7 Grad. Uli Reitinger.
1: Der Rekord-Juni hat Teile Europas nahezu ausgetrocknet. In Deutschland hat der Wetterdienst einen neuen Allzeit-Hitzerekord gemessen. 41,8 Grad in Möckern-Drewitz in Sachsen-Anhalt. Die Datenbasis des Europäischen Klimawandeldienstes ist riesig. In seine Analysen fließen Milliarden von Messungen von Satelliten, Schiffen, Flugzeugen und Wetterstationen auf der ganzen Welt. Demnach war es weltweit der zweitwärmste Juni seit Beginn der Aufzeichnungen.
0: Mammutsitzung im Bundestag. Vor der Sommerpause sollen heute noch mal einige Gesetze beschlossen werden. Unter anderem, dass Kindergeld künftig ohne Antrag ausgezahlt wird. Eltern müssen ihr Kind dann nur noch beim Standesamt anmelden. Oft übernimmt das schon das Krankenhaus. Außerdem soll die Frage geklärt werden, wer bei einem Unfall mit einem Leih-E-Scooter haftet. Bisher bleiben Betroffene meist auf ihren Kosten sitzen. Die Abgeordneten wollen Vermieter und Fahrer künftig aber stärker in die Pflicht nehmen. Die Comedy-Serie Hacks schreibt Emmy-Geschichte. Mit 24 Nominierungen hat sie so viele erhalten wie noch keine Comedy vorher. Sie erzählt von einer alternden Stand-up-Komikerin und einer jungen Autorin, die ungewollt zusammenarbeiten müssen und langfristig ein ungewöhnliches, aber sehr erfolgreiches Duo werden. Aktuell gibt es die Serie bei RTL Plus zu sehen. Außerdem können auch Stars wie Steve Carell, Jamie Lee Curtis und Michelle Pfeiffer auf einen Emmy hoffen. Die Awards werden dann im Herbst in Los Angeles verliehen.
2: Für Luxemburg und die gesamte Großregion. Die Sonne scheint von früh bis spät. Dazu kommen im Laufe des Tages höchstens ein paar harmlose Quellwolken. Die Höchstwerte liegen an Samosel und Alzett zwischen 27 und 32 Grad. Morgen am Freitag wird es dann Sonne satt geben und es wird heiß mit Tageshöchstwerten zwischen 29 und 34 Grad. Und hier ist der RTL-Verkehrsreport. Vorsicht auf der L223, Waldmoor Richtung Altenkirchen. In Höhe von Waldmoor liegen Glasscherben auf der Fahrbahn. A6 Luxemburg Richtung Allon. Zwischen Mama und der Erdekapellen ist die linke Spur wegen Bauarbeiten gesperrt. A64 Luxemburg Richtung Hermeskeil. Die Strecke zwischen Trier und Trier-Ehrang ist wegen Reinigungsarbeiten gesperrt. Und im Regionalverband Saarbrücken in Werden zwischen Ortsausgang und der Auffahrt zur A620 Behinderungen wegen eines liegengebliebenen Schwertransport. Gute und vor allen Dingen auch sichere Fahrt durch den Vormittag.
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0: Pitbull, ja, man muss sagen, zu Tode gebissen worden. Und das war der Familienhund. Wie kann sowas sein? Wir haben nachher die Einzelheiten. Dann auch wirklich schockierend, ein Ex-DSDS-Kandidat soll ein 12-jähriges Mädchen missbraucht haben. Aber wir haben auch was Schönes in der Sendung, und zwar eure Fragen zum Thema Knie und Hüfte beantworten wir heute. Wir haben einen Orthopäden in der Sendung, und da geht es zum einen auch darum, wenn man jetzt Knieprobleme hat, was kann man denn selber tun, wann geht es wirklich nicht mehr ohne OP, wie sieht das aus mit Hüftbeschwerden etc. Einfach alles, was ihr, also unsere Zuschauer, wissen wollt, das beantworten wir heute in unserer großen Punkt 12 Sprechstunde. Ich freue mich auf euch. Bis später.
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2: Für Luxemburg und die gesamte Großregion, schönen guten Tag. Dank des Finanz- und Versicherungssektors sind die Einnahmen aus der Körperschaftssteuer in Luxemburg deutlich gestiegen. Im Jahr 2025 nahm der Staat mehr als 3,8 Milliarden Euro über diese Steuer ein. Das waren 8% mehr als 2024 und 44% mehr als 2023. Das geht aus einer Antwort von Finanzminister Gilles Roth auf eine parlamentarische Anfrage hervor, wie L'Essentiel online berichtet. Der größte Teil stammt aus Finanz- und Versicherungstätigkeiten. Dieser Bereich brachte 2025 rund 2,9 Milliarden Euro ein. In Luxemburg ist die Körperschaftssteuer eine direkte Steuer auf die Gewinne von Kapitalgesellschaften. Der Steuersatz ist gestaffelt und beträgt zwischen 15% und 17%. Fast genau 5 Jahre ist die verheerende Flut im Ahrtal her. Doch der Wiederaufbau ist noch längst nicht abgeschlossen. Um die ganze Stadt nach der Flut wieder aufzubauen, sind rund 1,2 Milliarden Euro nötig. Dazu Pascal Rowald, der Bürgermeister von Bad Neuenahr-Ahrweiler in Sat.1.
3: Wir wünschen uns natürlich im Ahrtal insgesamt, aber auch für uns als Stadt Bad Neuenahr-Ahrweiler, dass wir nicht vergessen werden. Wir müssen auch mit Unterstützung vom Land und auch des Bundes ja diese Finanzierung stemmen können. Und das wird ohne die Hilfe eben aus Berlin und Mainz nicht funktionieren.
2: Noch gleicht Bad Neuenahr-Ahrweiler einer riesigen Baustelle. Rund 420 Baumaßnahmen finden gleichzeitig statt. Im Saarland hat seit dem letzten Sommer kein einziger Cannabis-Club eine Anbaugenehmigung erhalten. Damit gibt es nach Angaben des Saarländischen Rundfunks im Saarland weiterhin nur einen Club, dem es erlaubt ist, Cannabis anzubauen. Er liegt im Landkreis Saarlouis und erhielt vor einem Jahr die Genehmigung. Cannabis wurde von der Ampelregierung 2024 teillegalisiert. 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
4: Hier ist der RTL-Verkehrsreport. Vorsicht auf der L223 Waldmoor Richtung Altenkirchen. In Höhe von Waldmoor liegen Glasscherben auf der Fahrbahn. A6 Belgien Richtung Luxemburg. Zwischen der Erdekapellen und Marma ist die linke Spur wegen einer Baustelle gesperrt. Im Regionalverband Saarbrücken in Werden zwischen Ortsausgang und der Auffahrt zur A620 Behinderungen wegen eines liegengebliebenen Schwertransports. Gute und auch sichere Fahrt.
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1: Ich bin Benjamin Herrmann. Guten Tag. Während der Sommer in diesen Tagen wieder zurückkehrt, sind die Zahlen für den Juni da. Und es war der heißeste jemals in Westeuropa gemessene Juni mit einer Durchschnittstemperatur von 20,7 Grad. Uli Reitinger.
2: Der Rekord-Juni hat Teile Europas nahezu ausgetrocknet. In Deutschland hat der Wetterdienst einen neuen Allzeit-Hitzerekord gemessen. 41,8 Grad in Möckern-Drewitz in Sachsen-Anhalt. Die Datenbasis des Europäischen Klimawandeldienstes ist riesig. In seine Analysen fließen Milliarden von Messungen von Satelliten, Schiffen, Flugzeugen und Wetterstationen auf der ganzen Welt. Demnach war es weltweit der zweitwärmste Juni seit Beginn der Aufzeichnungen.
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1: Langsam wird es ernst. Heute stehen die ersten Viertelfinalspiele an. Den Anfang machen ab 22 Uhr Frankreich und Marokko gegeneinander. Thomas Thunfeld.
3: 5 Siege, 14 zu 2 Tore. Frankreich ist bis jetzt eindrucksvoll durch diese Weltmeisterschaft marschiert. Beim hitzigen Achtelfinalsieg gegen Deutschland-Bezwinger Paraguay bewies das Team, dass es auch mit unbequemen Gegnern zurechtkommt. Favoriten sind Mbappé und Co. auch gegen Marokko. Aber Achtung, der Halbfinalist der letzten Weltmeisterschaft hat auch bei diesem Turnier seine Stärke bewiesen. Marokko wird ein echter Härtetest für die Franzosen.
4: Für Luxemburg und die gesamte Großregion. Die Sonne scheint von früh bis spät. Dazu kommen im Laufe des Tages höchstens ein paar harmlose Quellwolken. Die Höchstwerte liegen an Samosel und Alzett zwischen 27 und 32 Grad. Morgen am Freitag wird es dann Sonne satt geben und es wird heiß mit Tageshöchstwerten zwischen 29 und 34 Grad. Und hier ist der RTL-Verkehrsreport. Vorsicht auf der A3 Frankreich Richtung Luxemburg. Zwischen Grenze und Düdelnoch Zentrum steht ein defektes Auto. Vorsicht auch auf der L223 Waldmoor Richtung Altenkirchen. In Höhe von Waldmoor liegen Glasscherben auf der Fahrbahn. A6 Belgien Richtung Luxemburg. Zwischen der Erdekapellen und Marmar ist die linke Spur wegen einer Baustelle gesperrt. 2 Kilometer Stau. Und im Regionalverband Saarbrücken in Werden zwischen Ortsausgang und der Auffahrt zur A620 Behinderungen wegen eines liegengebliebenen Schwertransports. Gute und auch sichere Fahrt.
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0: sieht ein defektes Auto. A6, Belgien Richtung Luxemburg zwischen der Erdekapellen und Marma ist die linke Spur wegen einer Baustelle gesperrt. Derzeit 2 Kilometer Stau. Und im Regionalverband Saarbrücken in Werden kommt es zwischen Ortsausgang und der Auffahrt zur A620 wegen eines liegengebliebenen Schwertransports zu Behinderungen.
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0: Ich bin Philipp Ringel. Guten Tag. Die Musikwelt trauert, denn Sängerin Bonnie Tyler ist tot. Sie ist nach schwerer Krankheit gestern Abend in einem Krankenhaus in Portugal gestorben. Das teilt jetzt ihre Familie mit. Philipp Detlefs mit einem Nachruf.
1: Die Stimme von Bonnie Tyler war unverwechselbar, kraftvoll, rau und authentisch. Mit Hits wie Total Eclipse of the Heart oder Holding Out for a Hero schuf die Waliserin unsterbliche Rockhymnen. Bonnie Tyler hieß eigentlich Gaynor Hopkins, aber um Verwechslungen mit einer anderen Sängerin zu vermeiden, erfand sie ihren Künstlernamen. Ihre Karriere begann durch einen glücklichen Zufall, als ein Talentsucher aus London versehentlich ihren Auftritt in einem Club sah und sie unter Vertrag nahm. In den 90er Jahren nahm sie unter anderem 3 Alben mit Dieter Bohlen auf. Immer wieder tourte sie in Deutschland. Auch für den kommenden Sommer waren knapp 20 Konzerte geplant.
0: Ordentlicher Schlagabtausch im Bundestag. Während der Regierungserklärung des Bundeskanzlers musste Merz so einiges aus den Reihen der Opposition einstecken. Viel Kritik etwa an seinen Reformplänen. Der sieht das wenig überraschend natürlich anders und sagt, die Mitte liefert. Dirk Zeitler.
2: Merz stellte dabei die jüngsten Beschlüsse des Koalitionsausschusses heraus. Diese zielten vor allem auf mehr Beweglichkeit für Unternehmen, auf den Erhalt des Sozialstaats und auf die steuerliche Entlastung der Arbeitnehmerinnen und Arbeitnehmer. Frei ist nun der Weg für den Kauf von US-Mittelstreckenwaffen. Dabei geht es um Marschflugkörper. Ursprünglich sollten die USA sie hier stationieren. Doch US-Präsident Trump kippte die Vereinbarung. Die Bundesregierung will mit der Beschaffung der Marschflugkörper nun eine Lücke in den militärischen Fähigkeiten schließen.
3: Für Luxemburg und die gesamte Großregion. Die Sonne scheint von früh bis spät. Dazu kommen im Laufe des Tages höchstens ein paar harmlose Quellwolken. Die Höchstwerte liegen an Samosel und Alsett zwischen 27 und 32 Grad. Morgen am Freitag wird es dann Sonne satt geben und es wird heiß mit Tageshöchstwerten zwischen 29 und 34 Grad. Und hier ist der RTL-Verkehrsreport. Vorsicht auf der A1 Trier Richtung Saarbrücken. Zwischen Tholey und Eppelborn steht ein defektes Fahrzeug. Vorsicht auf der A3 Frankreich Richtung Luxemburg. Zwischen Grenze und Düdelange Zentrum, auch hier steht ein defektes Auto. A6 Belgien Richtung Luxemburg. Zwischen der Erdekapellen und Marma ist die linke Spur wegen einer Baustelle gesperrt. 2 Kilometer Stau. Und im Regionalverband Saarbrücken in Werden zwischen Ortsausgang und der Auffahrt zur A620 Behinderungen wegen eines liegengebliebenen Schwertransports. Und alle Infos gibt es auch auf rtlradio.de. Gute Fahrt.
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0: Hier ist der RTL-Verkehrsreport. Vorsicht auf der A8 Saarlouis Richtung Neunkirchen. Zwischen Heusweiler und Kreuzerbrücken sind in beiden Richtungen Personen auf der Fahrbahn. A6 Belgien Richtung Luxemburg. Zwischen der Erdekapellen und Marmar ist die linke Spur wegen einer Baustelle gesperrt. Dann geht's in den Regionalverband Saarbrücken. In Werden zwischen Ortsausgang und der Auffahrt zur A620 Behinderungen wegen eines liegengebliebenen Schwertransports. Gute und auch sichere Fahrt.
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4: Ich bin Philipp Ringel, guten Tag. Schlagabtausch im Bundestag, Regierungserklärung von Kanzler Merz und aus der Opposition kommen scharfe Töne. AfD-Chefin Weidel spricht sogar von einem Trümmerhaufen. Linken-Fraktionschefin Heidi Reichenick warf der Regierung einen verfehlten Kurs und den Abbau sozialer Rechte vor. Dirk Zeitler.
5: Durch die Reform der Bundesregierung droht die Versorgung durch Rettungsdienste, Hebammen und Fachärzte zusammenzubrechen, so Reichenick. Sie plädierte für eine Bürgerversicherung mit Reichen als Einzahlenden. Die geplante Attestpflicht ab dem ersten Krankheitstag oder den Plan für längere mögliche Jobbefristungen kritisierte sie als Tiefschläge. Einen anderen Schwerpunkt wählte AfD-Chefin Weidel. Sie kritisierte die Ausgabenpolitik der Bundesregierung und sprach von einem Horrorhaushalt für 2027. Die Bundesregierung sei unfähig, notwendige Einsparungen vorzunehmen.
4: Grünes Licht für Chatkontrollen auf WhatsApp und Co. Das EU-Parlament hat dem zugestimmt. Damit dürfen vielleicht bald Unternehmen erstmal bis 2028 private Chats durchsuchen, bei Verdacht auf Straftaten, etwa wenn es um Kinderpornografie geht. Kritik kommt von Datenschützern und IT-Forschern. Sie befürchten dadurch eine automatisierte Massenüberwachung von hunderten Millionen Usern. Mit ihrer rauchigen Stimme und Songs wie It's a Heartache oder Holding Out for a Hero haben sie weltberühmt gemacht. Jetzt ist klar, die Rock-Ikone Bonnie Tyler ist tot. Sie verstarb vergangene Nacht nach schwerer Krankheit in einem Krankenhaus in Portugal, das teilt ihre Familie mit. Für dieses Jahr war eigentlich noch Großes geplant, etwa eine Europatournee mit fast 20 Konzerten in Deutschland. Bonnie Tyler wurde 75 Jahre alt.
6: Für Luxemburg und die gesamte Großregion sonnig und sommerlich warm geht's in den Donnerstagnachmittag. Vereinzelt ziehen mal ein paar lockere Wolkenfelder durch, Höchstwerte 28 bis 32 Grad. Heute Nacht bleibt dann der Himmel auch meist sternenklar, die Temperaturen sinken auf 19 bis 14 Grad. Noch morgen bleibt's beim Sommerwetter, am Freitag viel Sonnenschein, dazu ein paar Schleierwolken und die Temperaturen klettern in höheren Lagen von Eifel und Östlingen auf 30 Grad. An Mosel und Saar werden bis zu 34 Grad erreicht. Und der RTL-Verkehrsreport A6 Luxemburger Land zwischen Marmar und der Raststätte Kapellen ist die linke Spur wegen einer Baustelle gesperrt. Aktuell 2 Kilometer Stau. Vorsicht auf der A8 Saarlouis-Neunkirchen zwischen Heuswahl und dem Kreuzer Brücken. In beiden Richtungen Gefahr durch Personen auf der Fahrbahn. Und in Luxemburg ist die CR1 zwischen Marmar und Kopsal wegen einer Baustelle noch bis 16 Uhr gesperrt. Eine entsprechende Umleitung ist eingerichtet. Allen unterwegs eine gute und sichere Fahrt.
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0: Hier ist der RTL-Verkehrsreport A1 in Richtung Trier. Kurz unter dem Tunnel Hohwald ist ein Motorrad liegen geblieben. Vorsicht, die Pannenspur ist hier blockiert. Auf der A6 Luxemburg-Allon zwischen Marmer und der Raststätte Kapellen ist die linke Spur wegen einer Baustelle gesperrt. Aktuell 2 Kilometer Stau deswegen. Und auf der A8 Saloui Richtung Luxemburg zwischen der Rastplatz Niedmündung und Merzig. Vorsicht, die Gefahr durch einen defekten PKW auf dem Standstreifen. Allen unterwegs eine gute und vor allem sichere Fahrt.
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1: Ich bin Philipp Ringel, guten Tag. Die Musikwelt trauert, denn Sängerin Bonnie Tyler ist tot. Sie ist nach schwerer Krankheit gestern Abend in einem Krankenhaus in Portugal gestorben. Das teilt jetzt ihre Familie mit. Philipp Detlefs mit einem Nachruf.
2: Die Stimme von Bonnie Tyler war unverwechselbar, kraftvoll, rau und authentisch. Mit Hits wie Total Eclipse of the Heart oder Holding Out for a Hero schuf die Waliserin unsterbliche Rockhymnen. Bonnie Tyler hieß eigentlich Gaynor Hopkins, aber um Verwechslungen mit einer anderen Sängerin zu vermeiden, erfand sie ihren Künstlernamen. Ihre Karriere begann durch einen glücklichen Zufall, als ein Talentsucher aus London versehentlich ihren Auftritt in einem Club sah und sie unter Vertrag nahm. In den 90er Jahren nahm sie unter anderem 3 Alben mit Dieter Bohlen auf. Immer wieder tourte sie in Deutschland. Auch für den kommenden Sommer waren knapp 20 Konzerte geplant.
1: 10 Jahre Knast nach der tödlichen Attacke auf einen Zugbegleiter im Februar in Rheinland-Pfalz. Das Landgericht Zweibrücken hat den 26-Jährigen jetzt verurteilt wegen Körperverletzung mit Todesfolge. Während einer Ticketkontrolle war der ja völlig ausgerastet und schlug auf den Zugbegleiter derart heftig ein, dass der später im Krankenhaus verstarb. Grünes Licht für Chatkontrollen auf WhatsApp und Co. Das EU-Parlament hat dem zugestimmt. Damit dürfen vielleicht bald Unternehmen erstmal bis 2028 private Chats durchsuchen, bei Verdacht auf Straftaten, etwa wenn es um Kinderpornografie geht. Kritik kommt von Datenschützern und IT-Forschern. Sie befürchten dadurch eine automatisierte Massenüberwachung von hunderten Millionen Usern.
3: Für Luxemburg und die gesamte Großregion sonnig und sommerlich warm geht's in den Donnerstagnachmittag. Vereinzelt ziehen mal ein paar lockere Wolkenfelder durch, Höchstwerte 28 bis 32 Grad. Heute Nacht bleibt dann der Himmel auch meist sternenklar, die Temperaturen sinken auf 19 bis 14 Grad. Noch morgen bleibt's beim Sommerwetter, am Freitag viel Sonnenschein, dazu ein paar Schleierwolken und die Temperaturen klettern in höheren Lagen von Eifel und Östling auf 30 Grad. An Mosel und Saar werden bis zu 34 Grad erreicht. Und hier ist der RTL-Verkehrsreport A6 Luxemburg-Arlon zwischen Marmer und der Raststätte Kapellen. Hier ist die linke Spur wegen der Baustelle gesperrt. Aktuell 2 Kilometer Stau. Die CR 101 ist zwischen Marmer und Kopstal ebenfalls wegen der Baustelle noch bis 16 Uhr gesperrt. Eine entsprechende Umleitung ist hier eingerichtet. Und die A1 der Brücken Trier zwischen Mehring und Rastplatz Mehringer Höhe. Brückenarbeiten, hier ist nur eine Spur frei. Hier gibt es Behinderungen. Alle unterwegs, eine gute und vor allem sichere Fahrt.
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1: Für Luxemburg und die gesamte Großregion einen schönen guten Tag. Münzsammler werden es schon längst wissen. Luxemburgs neue Euro-Münzen mit dem Abbild von Großherzog Guillaume kommen ab Montag, dem 13. Juli, in Umlauf. Das teilten das Finanzministerium, die Banque Centrale du Luxembourg und das Großherzogliche Haus mit, wie L'Essentiel online berichtet. Das Staatsoberhaupt wird künftig auf allen 8 Münzen zu sehen sein, von einem Cent bis 2 Euro. Die bisherige Luxemburger Euro-Münzen bleiben weiter gültig. Ein neues Gesetz soll Genehmigungsverfahren bei Verkehrsprojekten in Deutschland beschleunigen. Dazu der aus der Eifel stammende Bundesverkehrsminister Patrick Schnieder in Sat.1.
2: Ja, wir haben beschlossen, dass wir wichtige Infrastrukturvorhaben des Bundes ins überragende öffentliche Interesse stellen. Das heißt, diese Projekte haben einen Abwägungsvorrang vor anderen Projekten und vor anderen Abwägungsentscheidungen, weil sie eine besondere Bedeutung haben. Davon profitieren die Autobahnen, eine Reihe von Autobahnen, so zum Beispiel auch der Lückenschluss der A1.
1: Die Bautätigkeit selbst sei in den meisten Fällen gar nicht das Problem.

0: Im Vergleich dazu würden Männer im Schnitt 79,1 Jahre alt. Allgemein habe die Lebenserwartung von Frauen wie Männern in Deutschland im Jahr 2025 neue Höchstwerte erreicht. Menschen mit der höchsten Lebenserwartung leben in Baden-Württemberg. 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
1: Hier ist der RTL-Verkehrsreport. Vorsicht auf der A6 Luxemburg-Arlon zwischen Marmer und der Raststätte Kapellen. Ist immer noch die linke Spur wegen der Baustelle gesperrt. Immer noch 2 Kilometer Stau deswegen. Vorsicht auf der A602 Longich Richtung Trier zwischen Trier-Ehrang und Trier-Verteilerkreis. Hier steht ein defektes Fahrzeug auf der rechten Spur. Und die CR101 ist zwischen Marmer und Kopstal wegen der Baustelle noch bis 16 Uhr gesperrt. Eine entsprechende Umleitung ist hier eingerichtet. 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
1: Ich bin Philipp Ringel, guten Tag. Die Musikwelt trauert, denn Sängerin Bonnie Tyler ist tot. Sie ist nach schwerer Krankheit gestern Abend in einem Krankenhaus in Portugal gestorben. Das teilt jetzt ihre Familie mit. Philipp Detlefs mit einem Nachruf.
2: Die Stimme von Bonnie Tyler war unverwechselbar, kraftvoll, rau und authentisch. Mit Hits wie Total Eclipse of the Heart oder Holding Out for a Hero schuf die Waliserin unsterbliche Rockhymnen. Bonnie Tyler hieß eigentlich Gaynor Hopkins, aber um Verwechslungen mit einer anderen Sängerin zu vermeiden, erfand sie ihren Künstlernamen. Ihre Karriere begann durch einen glücklichen Zufall, als ein Talentsucher aus London versehentlich ihren Auftritt in einem Club sah und sie unter Vertrag nahm. In den 90er Jahren nahm sie unter anderem 3 Alben mit Dieter Bohlen auf. Immer wieder tourte sie in Deutschland. Auch für den kommenden Sommer waren knapp 20 Konzerte geplant.
1: 10 Jahre Knast nach der tödlichen Attacke auf einen Zugbegleiter im Februar in Rheinland-Pfalz. Das Landgericht Zweibrücken hat den 26-Jährigen jetzt verurteilt wegen Körperverletzung mit Todesfolge. Während einer Ticketkontrolle war der ja völlig ausgerastet und schlug auf den Zugbegleiter derart heftig ein, dass der später im Krankenhaus verstarb. Grünes Licht für Chatkontrollen auf WhatsApp und Co. Das EU-Parlament hat dem zugestimmt. Damit dürfen vielleicht bald Unternehmen erstmal bis 2028 private Chats durchsuchen, bei Verdacht auf Straftaten, etwa wenn es um Kinderpornografie geht. Kritik kommt von Datenschützern und IT-Forschern. Sie befürchten dadurch eine automatisierte Massenüberwachung von hunderten Millionen Usern.
3: Für Luxemburg und die gesamte Großregion. Sonnig und sommerlich warm geht durch diesen Donnerstagnachmittag. Vereinzelt ziehen mal ein paar lockere Wolkenfelder durch. Höchstwerte 28 bis 32 Grad. Heute Nacht bleibt dann auch der Himmel sternklar. Die Temperaturen sinken dabei auf 19 bis 14 Grad ab. Noch morgen bleibt sommerlich, am Freitag viel Sonne. Ein paar Schleierwolken dazu. Die Temperaturen klettern dabei in höheren Lagen von Eifel oder Östling auf 30 Grad. An Mosel und Saar werden bis zu 34 Grad erreicht. Und der RTL-Verkehrsreport A6 Luxemburg-Arlon zwischen Marmer und der Raststätte Kapellen. Hier ist die linke Spur wegen der Baustelle gesperrt. 2 Kilometer Stau. Vorsicht auf der B51 Saarbrücken-Trier. Hier Behinderung nach einem Unfall. Die Polizei regelt hier den Verkehr. Und die CR101 ist zwischen Marmer und Kopstal wegen der Baustelle noch bis 16 Uhr gesperrt. Eine entsprechende Umleitung ist eingerichtet. Allen unterwegs eine gute und vor allem sichere Fahrt.
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0: Verkehrsreport A13 in Richtung Schengen. Vorsicht zwischen Bad Mondorf und dem Tunnel Markusberg. Hier ist ein Fahrzeug liegen geblieben. Das steht hier in der Nothaltebucht. Es gibt aber Behinderungen. Auch Vorsicht auf der CA 348. Behinderung nach einem Unfall zwischen Waken und Würden aktuell. Hier ist die Strecke zum Teil blockiert. Und auf der B51 Saarbrücken Richtung Trier in Konz. Hier ist ein defektes Fahrzeug. Die Polizei regelt den Verkehr. Auch hier gibt es Behinderungen. 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
1: Ich bin Philipp Ringel, guten Tag. Eine spürbare Entlastung für hunderttausende Eltern soll's werden. Kindergeld soll künftig nach der Geburt automatisch und ohne Papierkram ausgezahlt werden. Möglich soll's ein entsprechendes Gesetz machen. Im Bundestag wurde es jetzt schon mal abgenickt. Der Bundesrat muss aber auch noch zustimmen. Voraussetzung, damit es klappt, der Staat muss die Kontoverbindung von mindestens einem Elternteil kennen, etwa durch die Steuererklärung. Aktuell liegt das Kindergeld unabhängig vom Einkommen bei 259 Euro pro Monat und Kind. Grünes Licht für Chatkontrollen auf WhatsApp und Co. Das EU-Parlament hat dem zugestimmt. Damit dürfen vielleicht bald Unternehmen erstmal bis 2028 private Chats durchsuchen, bei Verdacht auf Straftaten, etwa wenn es um Kinderpornografie geht. Kritik kommt von Datenschützern und IT-Forschern. Sie befürchten dadurch eine automatisierte Massenüberwachung von hunderten Millionen Usern. Die Musikwelt trauert, denn Sängerin Bonnie Tyler ist tot. Sie ist nach schwerer Krankheit gestern Abend in einem Krankenhaus in Portugal gestorben. Das teilt jetzt ihre Familie mit. Philipp Detlefs mit einem Nachruf.
2: Die Stimme von Bonnie Tyler war unverwechselbar, kraftvoll, rau und authentisch. Mit Hits wie Total Eclipse of the Heart oder Holding Out for a Hero schuf die Waliserin unsterbliche Rockhymnen. Bonnie Tyler hieß eigentlich Gaynor Hopkins, aber um Verwechslungen mit einer anderen Sängerin zu vermeiden, erfand sie ihren Künstlernamen. Ihre Karriere begann durch einen glücklichen Zufall, als ein Talentsucher aus London versehentlich ihren Auftritt in einem Club sah und sie unter Vertrag nahm. In den 90er Jahren nahm sie unter anderem 3 Alben mit Dieter Bohlen auf. Immer wieder tourte sie in Deutschland. Auch für den kommenden Sommer waren knapp 20 Konzerte geplant.
3: Für Luxemburg und die gesamte Großregion. Sonnig und sommerlich warm geht durch diesen Donnerstagnachmittag. Vereinzelt ziehen mal ein paar lockere Wolkenfelder durch. Höchstwerte 28 bis 32 Grad. Heute Nacht bleibt dann auch der Himmel sternklar. Die Temperaturen sinken dabei auf 19 bis 14 Grad ab. Noch morgen bleibt sommerlich, am Freitag viel Sonne. Ein paar Schleierwolken dazu. Die Temperaturen klettern dabei in höheren Lagen von Eifel oder Östling auf 30 Grad. An Mosel und Saar werden bis zu 34 Grad erreicht.
4: Hier ist der RTL-Verkehrsreport. Vorsicht auf der A1 Richtung Trier. Zwischen dem Tunnel Howald und der Ausfahrt Sandweiler Hamm gab es einen Unfall. Die linke Spur ist blockiert, aktuell 3 Kilometer Stau. Auch ein Unfall auf der N11 in der Route Luxemburg in Gondorange. Hier mit 3 Fahrzeugen. Auch hier ist eine Spur blockiert. Es gibt Behinderungen. Und auf der A13 in Richtung Schengen zwischen Bad Mondorf und dem Tunnel Markusberg ist ein Fahrzeug liegen geblieben. Auch hier gibt es Behinderungen. 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

0: Und hier ist der RTL Verkehrsreport auf der A1 Richtung Trier. Ein Unfall mit drei Fahrzeugen zwischen dem Tunnel Hohwald und der Ausfahrt Sandweiler Hamm. Zwei Spuren sind hier blockiert, 3 Kilometer Stau. Auf der französischen A31 Richtung Thionville ein Unfall in Höhe Zufgen. Hier ist die linke Spur gesperrt, aktuell 12 Kilometer Stau deswegen und schon zäh fließender Verkehr ab dem Gasbrecher Kreuz. Und in Gondorange auf der N11 in der Route de Luxembourg gab es einen Unfall mit drei Fahrzeugen. Auch hier kommt es zu Behinderungen, die Straße ist zum Teil blockiert. 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
1: RTL Radio mit den Ausflugstipps in der Großregion. Und echt danach als älteste Stadt Luxemburgs begeistert natürlich vor allem in kultureller Hinsicht. Den Auftakt macht morgen die Basilika. Um 12 Uhr startet dort wieder die musikalische Mittagspause der Orgelkonzertreihe Urschel.12. Der Eintritt ist frei. Außerdem wird gefeiert. Jill Pfanner, verantwortlich für die Öffentlichkeitsarbeit bei der Gemeinde Echternach.
2: Das Sommerfest der Messdiener Lind von Freitag bis Sonntag mit Musik, Begegnungen und sommerlicher Atmosphäre direkt im Herzen der Stadt ein.
1: Und wer am Wochenende aktiv sein möchte, hat am Sonntag gleich mehrere Möglichkeiten.
2: Um 9 Uhr ganz

0: eindrucksvolle Felsenlandschaft, begleitet von Sagen und Legenden und der spannenden Geschichte, warum es in der Wolfsschlucht keine Wölfe gibt.
1: Und am Echternacher See bietet sich derweil die perfekte Gelegenheit für eine kleine Auszeit.
0: Große Spielplätze, Tretbootverleih sowie zahlreiche Wander- und Radwege machen den Echternacher See zu einem beliebten Ziel für Familien und Naturfreunde. Für eine Pause zwischendurch laden das Pier 75 mit der Badestelle oder auch die Jugendherberge direkt am Wasser zum Verweilen ein.
1: Ein Besuch in Echternach lohnt also. Alle Veranstaltungen, Termine und sämtliche Infos unter echternachlu/agenda.
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2: Ich bin Philipp Ringel. Guten Tag. WhatsApp, Microsoft und Google dürfen wahrscheinlich künftig ganz genau mitlesen, denn das EU-Parlament hat grünes Licht für Chatkontrollen gegeben und das nach einer überraschenden Wendung. Dieter Ebeling.
3: Für das Europaparlament ist die Chatkontrolle kein Ruhmesblatt. Im April war eine Ausnahmeregelung vom EU-Datenschutz ausgelaufen. Die erlaubte das automatisierte Scannen nach Kinderpornos auf den Geräten der Nutzer. Und das Parlament wollte das eigentlich nicht verlängern, tat es jetzt aber unter Druck von Industrie und Regierung doch, bei mehr als 100 abwesenden Abgeordneten, mit einer hauchdünnen Mehrheit und in einem ganz und gar unüblichen Eilverfahren. WhatsApp, Signal und andere Messenger dürfen jetzt wieder auf den Endgeräten kontrollieren, was Nutzer schreiben, noch bevor sie es absenden.
2: Eine spürbare Entlastung für hunderttausende Eltern soll es werden. Kindergeld soll künftig nach der Geburt automatisch und ohne Papierkram ausgezahlt werden. Möglich soll es ein entsprechendes Gesetz machen. Im Bundestag wurde es jetzt schon mal abgenickt. Der Bundesrat muss aber auch noch zustimmen. Voraussetzung, damit es klappt, der Staat muss die Kontoverbindung von mindestens einem Elternteil kennen, etwa durch die Steuererklärung. Aktuell liegt das Kindergeld unabhängig vom Einkommen bei 259 Euro pro Monat und Kind. Immer weniger Menschen greifen mal zum Buch und das bekommt die Branche auch ordentlich zu spüren, denn immer weniger werden verkauft und vor allem junge Menschen verlieren dabei die Lust am Lesen. Bei den 10- bis 15-Jährigen war der Rückgang im vergangenen Jahr am stärksten.
4: Glückslook und die gesamte Großregion. Sonnig und sommerlich warm geht's in diesem Donnerstag-Feierabend. Vereinzelt ziehen noch ein paar lockere Wolkenfelder durch. Temperaturen aktuell 27 bis 30 Grad. Heute Nacht bleibt der Himmel dann auch sternenklar. Die Temperaturen sinken auf 19 bis 14 Grad. Auch morgen bleibt's sommerlich. Am Freitag viel Sonne, ein paar Schleierwolken dazu. Die Temperaturen klettern in den höheren Lagen von Eifel und Ösling auf 30 Grad. An Mosel und Saar werden bis zu 34 Grad erreicht. Und der RTL-Verkehrsreport A1 Richtung Trier, ein Unfall mit drei Fahrzeugen zwischen dem Tunnel Howald und der Ausfahrt Sandwalle Hamm. Hier waren zwei Spuren blockiert, mehrere Kilometer Stau. A31 in Richtung Thionville, ein Unfall auf der französischen Seite Höhe Zufgen, die linke Spur war hier gesperrt. Mehrere Kilometer Stau, zähfließender Verkehr ab dem Gasbrecherkreuz. Und auf der N11 ein Unfall in Gondorange in der Route de Luxembourg, hier mit drei Fahrzeugen. Die Straße war zum Teil blockiert und auch hier gibt's Behinderungen. Allen unterwegs, eine gute und sichere Fahrt.
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0: Und hier ist der RTL-Verkehrsreport A1 Richtung Trier. Hinter dem Tunnel Howald ist ein Fahrzeug liegen geblieben, steht hier auf der Pannenspur. Auf der A13 Richtung Schengen, kurz hinter der Auffahrt Keil, hier steht ein Fahrzeug, bitte Vorsicht. Und der Unfall auf der A1 Richtung Trier zwischen dem Tunnel Howald und der Ausfahrt Sandweiler ist derzeit geräumt. Der Stau löst sich jetzt langsam auf und auf der französischen A31 Richtung Thionville in Höhe Zufgen. Unfallstelle ist geräumt. Auch hier normalisiert sich der Verkehr. Allen unterwegs, eine gute Fahrt.
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1: Ich bin Philipp Ringe, guten Abend. Eine spürbare Entlastung für hunderttausende Eltern soll's werden. Kindergeld soll künftig nach der Geburt automatisch und ohne Papierkram ausgezahlt werden. Möglich soll's ein entsprechendes Gesetz machen. Im Bundestag wurde es jetzt schon mal abgenickt. Der Bundesrat muss aber auch noch zustimmen. Voraussetzung, damit es klappt, der Staat muss die Kontoverbindung von mindestens einem Elternteil kennen, etwa durch die Steuererklärung. Aktuell liegt das Kindergeld unabhängig vom Einkommen bei 259 Euro pro Monat und Kind. Wer diese Beeren noch im Kühlschrank hat, sollte sie lieber nicht mehr essen. Große Rückrufaktion bei Rewe. Es geht um die Ja-Beeren-Mischung tiefgefroren, denn dort wurden Hepatitis A-Viren nachgewiesen. Konkret betrifft das die 750-Gramm-Packung mit dem Haltbarkeitsdatum bis zum 15.03.2028. Der Rückruf gilt zum Beispiel für Berlin, Bremen, Hessen, NRW und auch für Saarland. Wer so eine Packung bei sich hat, kann sie jetzt in jedem Rewe zurückgeben, auch ohne Kassenbon, und bekommt dann sein Geld zurück.
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1: Das ist ein Spiel mit ordentlich Zündstoff, denn heute Abend trifft Frankreich auf Marokko im WM-Viertelfinale. Und die Behörden sind auf alles vorbereitet. Alle Sicherheitskräfte sind im Einsatz. In Paris und der Hauptstadtregion sind Waffen, Pyrotechnik und brennbare Stoffe im öffentlichen Raum verboten. Und in einzelnen Regionen in Frankreich darf weder Alkohol verkauft noch getrunken werden. Anpfiff ist um 22 Uhr. Die ARD überträgt das Spiel live.
2: Für Luxemburg und die gesamte Großregion. Sonnig und sommerlich warm geht's in diesen Donnerstag-Feierabend. Vereinzelt ziehen noch ein paar lockere Wolkenfelder durch. Temperaturen aktuell 27 bis 30 Grad. Heute Nacht bleibt der Himmel dann auch sternenklar. Die Temperaturen sinken auf 19 bis 14 Grad. Auch morgen bleibt's sommerlich. Am Freitag viel Sonne, ein paar Schleierwolken dazu. Die Temperaturen klettern in den höheren Lagen von Eifel und Ösling auf 30 Grad. An Mosel und Saar werden bis zu 34 Grad erreicht. Und der RTL-Verkehrsreport A13 Richtung Schengen, kurz hinter der Auffahrt Kalisen, Fahrzeug liegen geblieben, bitte Vorsicht hier. Und in Werden immer noch zwischen Ortsausgang und der Auffahrt zur A620 Behinderungen durch einen liegen gebliebenen Schwertransport. Und auf der A1 der Brücken Trier zwischen Mehringen und dem Rastplatz Mehringer Höhe aktuell Brückenarbeiten, hier ist nur eine Spur frei, auch hier kann es Behinderungen geben. Den aktuellen Verkehrsservice jederzeit online über rtlradio.de. All unterwegs, eine gute Fahrt.
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1: Ich bin Philipp Ringe und das sind die wichtigsten Meldungen des Tages. Ordentlicher Schlagabtausch im Bundestag. Während der Regierungserklärung des Bundeskanzlers musste Merz so einiges aus den Reihen der Opposition einstecken. Viel Kritik etwa an seinen Reformplänen. Der sieht das wenig überraschend natürlich anders und sagt, die Mitte liefert. Dirk Zeitler.
2: Merz stellte dabei die jüngsten Beschlüsse des Koalitionsausschusses heraus. Diese zielten vor allem auf mehr Beweglichkeit für Unternehmen, auf den Erhalt des Sozialstaats und auf die steuerliche Entlastung der Arbeitnehmerinnen und Arbeitnehmer. Frei ist nun der Weg für den Kauf von US-Mittelstreckenwaffen. Dabei geht es um Marschflugkörper. Ursprünglich sollten die USA sie hier stationieren. Doch US-Präsident Trump kippte die Vereinbarung. Die Bundesregierung will mit der Beschaffung der Marschflugkörper nun eine Lücke in den militärischen Fähigkeiten schließen.
1: 10 Jahre Knast nach der tödlichen Attacke auf einen Zugbegleiter im Februar in Rheinland-Pfalz. Das Landgericht Zweibrücken hat den 26-Jährigen jetzt verurteilt wegen Körperverletzung mit Todesfolge. Während einer Ticketkontrolle war der ja völlig ausgerastet und schlug auf den Zugbegleiter derart heftig ein, dass der später im Krankenhaus verstarb. So viele Firmen pleiten wie seit Jahrzehnten nicht. Allein in den letzten 3 Monaten, also von April bis Ende Juni, waren es fast 5.000. Das zeigt eine Analyse von Wirtschaftsforschern aus Halle. Und das ist nochmal mehr als im ersten Quartal des Jahres. Grund die anhaltende Wirtschaftskrise, die laut den Wirtschaftsforschern in allen Bereichen und allen Regionen zu spüren ist. Auch andere Analysen zeigen ähnliche Ergebnisse. Das Unternehmen Credit Reform spricht von fast 13.000 Firmenpleiten im ersten Halbjahr. Der höchste Stand seit mehr als 20 Jahren. Grünes Licht für Chatkontrollen auf WhatsApp und Co. Das EU-Parlament hat dem zugestimmt. Damit dürfen vielleicht bald Unternehmen erstmal bis 2028 private Chats durchsuchen, bei Verdacht auf Straftaten, etwa wenn es um Kinderpornografie geht. Kritik kommt von Datenschützern und IT-Forschern. Sie befürchten dadurch eine automatisierte Massenüberwachung von hunderten Millionen Usern. Die Musikwelt trauert, denn Sängerin Bonnie Tyler ist tot. Sie ist nach schwerer Krankheit gestern Abend in einem Krankenhaus in Portugal gestorben. Das teilt jetzt ihre Familie mit. Philipp Detlefs mit einem Nachruf.
3: Die Stimme von Bonnie Tyler war unverwechselbar, kraftvoll, rau und authentisch. Mit Hits wie Total Eclipse of the Heart oder Holding Out for a Hero schuf die Waliserin unsterbliche Rockhymnen. Bonnie Tyler hieß eigentlich Gaynor Hopkins, aber um Verwechslungen mit einer anderen Sängerin zu vermeiden, erfand sie ihren Künstlernamen. Ihre Karriere begann durch einen glücklichen Zufall, als ein Talentsucher aus London versehentlich ihren Auftritt in einem Club sah und sie unter Vertrag nahm. In den 90er Jahren nahm sie unter anderem 3 Alben mit Dieter Bohlen auf. Immer wieder tourte sie in Deutschland. Auch für den kommenden Sommer waren knapp 20 Konzerte geplant.
4: Für Luxemburg und die gesamte Großregion. Der Himmel bleibt sternenklar, höchstens mal ein paar Schleierwolken, die durchziehen. Das bei Tiefstwerten zwischen 19 und 14 Grad. Den ganzen Freitag dann über wieder sonniges, trockenes und sehr heißes Sommerwetter. Die Temperaturen klettern in höheren Lagen von Eifel und Östling auf 30 Grad. An Mosel und Saar werden bis zu 34 Grad erreicht. Und der RTL-Wettertrend auch in den nächsten Tagen weiterhin sonnig und heiß mit Höchstwerten über 30 Grad. Und hier ist der RTL-Verkehrsreport A1 Luxemburg in Richtung Trier. Wegen Bauarbeiten ist die Fahrbahn am Gasbrecher Kreuz verengt. Hier gibt es deshalb öfter Behinderungen. A1 Saarbrücken Richtung Trier zwischen Mehring und dem Rastplatz Mehringer Höhe. Aktuell Brückenarbeiten, hier ist nur eine Spur frei. Auch hier kann es Behinderungen geben. Und auf der A8 Saarlouis Richtung Luxemburg zwischen Dillingen-Mitte und Grenzübergang Perl. Hier sind in beiden Richtungen die Notrufsäulen ausgefallen. Allen unterwegs eine gute und vor allem sichere Fahrt.
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0: Ich bin Philipp Ringe und das sind die wichtigsten Meldungen des Tages. Ordentlicher Schlagabtausch im Bundestag. Während der Regierungserklärung des Bundeskanzlers musste Merz so einiges aus den Reihen der Opposition einstecken. Viel Kritik etwa an seinen Reformplänen. Der sieht das wenig überraschend natürlich anders und sagt, die Mitte liefert. Dirk Zeitler.
1: Merz stellte dabei die jüngsten Beschlüsse des Koalitionsausschusses heraus. Diese zielten vor allem auf mehr Beweglichkeit für Unternehmen, auf den Erhalt des Sozialstaats und auf die steuerliche Entlastung der Arbeitnehmerinnen und Arbeitnehmer. Frei ist nun der Weg für den Kauf von US-Mittelstreckenwaffen. Dabei geht es um Marschflugkörper. Ursprünglich sollten die USA sie hier stationieren. Doch US-Präsident Trump kippte die Vereinbarung. Die Bundesregierung will mit der Beschaffung der Marschflugkörper nun eine Lücke in den militärischen Fähigkeiten schließen.
0: 10 Jahre Knast nach der tödlichen Attacke auf einen Zugbegleiter im Februar in Rheinland-Pfalz. Das Landgericht Zweibrücken hat den 26-Jährigen jetzt verurteilt wegen Körperverletzung mit Todesfolge. Während einer Ticketkontrolle war der ja völlig ausgerastet und schlug auf den Zugbegleiter derart heftig ein, dass der später im Krankenhaus verstarb. So viele Firmen pleiten wie seit Jahrzehnten nicht. Allein in den letzten 3 Monaten, also von April bis Ende Juni, waren es fast 5000. Das zeigt eine Analyse von Wirtschaftsforschern aus Halle. Und das ist nochmal mehr als im ersten Quartal des Jahres. Grund die anhaltende Wirtschaftskrise, die laut den Wirtschaftsforschern in allen Bereichen und allen Regionen zu spüren ist. Auch andere Analysen zeigen ähnliche Ergebnisse. Das Unternehmen Credit Reform spricht von fast 13.000 Firmenpleiten im ersten Halbjahr. Der höchste Stand seit mehr als 20 Jahren. Grünes Licht für Chatkontrollen auf WhatsApp und Co. Das EU-Parlament hat dem zugestimmt. Damit dürfen vielleicht bald Unternehmen erstmal bis 2028 private Chats durchsuchen, bei Verdacht auf Straftaten, etwa wenn es um Kinderpornografie geht. Kritik kommt von Datenschützern und IT-Forschern. Sie befürchten dadurch eine automatisierte Massenüberwachung von hunderten Millionen Usern. Die Musikwelt trauert, denn Sängerin Bonnie Tyler ist tot. Sie ist nach schwerer Krankheit gestern Abend in einem Krankenhaus in Portugal gestorben. Das teilt jetzt ihre Familie mit. Philipp Detlefs mit einem Nachruf.
2: Die Stimme von Bonnie Tyler war unverwechselbar, kraftvoll, rau und authentisch. Mit Hits wie Total Eclipse of the Heart oder Holding Out for a Hero schuf die Waliserin unsterbliche Rockhymnen. Bonnie Tyler hieß eigentlich Gaynor Hopkins, aber um Verwechslungen mit einer anderen Sängerin zu vermeiden, erfand sie ihren Künstlernamen. Ihre Karriere begann durch einen glücklichen Zufall, als ein Talentsucher aus London versehentlich ihren Auftritt in einem Club sah und sie unter Vertrag nahm. In den 90er Jahren nahm sie unter anderem 3 Alben mit Dieter Bohlen auf. Immer wieder tourte sie in Deutschland. Auch für den kommenden Sommer waren knapp 20 Konzerte geplant.
3: Luxemburg und die gesamte Großregion. Der Himmel bleibt sternenklar, höchstens mal ein paar Schleierwolken, die durchziehen. Das bei Tiefstwerten zwischen 19 und 14 Grad. Den ganzen Freitag dann über wieder sonniges, trockenes und sehr heißes Sommerwetter. Die Temperaturen klettern in höheren Lagen von Eifel und Östling auf 30 Grad. An Mosel und Saar werden bis zu 34 Grad erreicht. Und der RTL-Wettertrend auch in den nächsten Tagen weiterhin sonnig und heiß mit Höchstwerten über 30 Grad. Und hier ist der RTL-Verkehrsreport A1 Luxemburg in Richtung Trier. Wegen Bauarbeiten ist die Fahrbahn am Gasbrecher Kreuz verengt. Hier gibt es deshalb öfter Behinderungen. A1 Saarbrücken Richtung Trier zwischen Mehring und dem Rastplatz Mehringer Höhe. Aktuell Brückenarbeiten, hier ist nur eine Spur frei. Auch hier kann es Behinderungen geben. Und auf der A8 Saarlouis Richtung Luxemburg zwischen Dillingen-Mitte und Grenzübergang Perl. Hier sind in beiden Richtungen die Notrufsäulen ausgefallen. Allen unterwegs eine gute und vor allem sichere Fahrt.
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1: Ich bin Philipp Ringe und das sind die wichtigsten Meldungen des Tages. Ordentlicher Schlagabtausch im Bundestag. Während der Regierungserklärung des Bundeskanzlers musste Merz so einiges aus den Reihen der Opposition einstecken. Viel Kritik etwa an seinen Reformplänen. Der sieht das wenig überraschend natürlich anders und sagt, die Mitte liefert. Dirk Zeitler.
2: Merz stellte dabei die jüngsten Beschlüsse des Koalitionsausschusses heraus. Diese zielten vor allem auf mehr Beweglichkeit für Unternehmen, auf den Erhalt des Sozialstaats und auf die steuerliche Entlastung der Arbeitnehmerinnen und Arbeitnehmer. Frei ist nun der Weg für den Kauf von US-Mittelstreckenwaffen. Dabei geht es um Marschflugkörper. Ursprünglich sollten die USA sie hier stationieren. Doch US-Präsident Trump kippte die Vereinbarung. Die Bundesregierung will mit der Beschaffung der Marschflugkörper nun eine Lücke in den militärischen Fähigkeiten schließen.
1: 10 Jahre Knast nach der tödlichen Attacke auf einen Zugbegleiter im Februar in Rheinland-Pfalz. Das Landgericht Zweibrücken hat den 26-Jährigen jetzt verurteilt wegen Körperverletzung mit Todesfolge. Während einer Ticketkontrolle war der ja völlig ausgerastet und schlug auf den Zugbegleiter derart heftig ein, dass der später im Krankenhaus verstarb. So viele Firmen pleiten wie seit Jahrzehnten nicht. Allein in den letzten 3 Monaten, also von April bis Ende Juni, waren es fast 5.000. Das zeigt eine Analyse von Wirtschaftsforschern aus Halle. Und das ist nochmal mehr als im ersten Quartal des Jahres. Grund die anhaltende Wirtschaftskrise, die laut den Wirtschaftsforschern in allen Bereichen und allen Regionen zu spüren ist. Auch andere Analysen zeigen ähnliche Ergebnisse. Das Unternehmen Credit Reform spricht von fast 13.000 Firmenpleiten im ersten Halbjahr. Der höchste Stand seit mehr als 20 Jahren. Grünes Licht für Chatkontrollen auf WhatsApp und Co. Das EU-Parlament hat dem zugestimmt. Damit dürfen vielleicht bald Unternehmen erstmal bis 2028 private Chats durchsuchen, bei Verdacht auf Straftaten, etwa wenn es um Kinderpornografie geht. Kritik kommt von Datenschützern und IT-Forschern. Sie befürchten dadurch eine automatisierte Massenüberwachung von hunderten Millionen Usern. Die Musikwelt trauert, denn Sängerin Bonnie Tyler ist tot. Sie ist nach schwerer Krankheit gestern Abend in einem Krankenhaus in Portugal gestorben. Das teilt jetzt ihre Familie mit. Philipp Detlefs mit einem Nachruf.
3: Die Stimme von Bonnie Tyler war unverwechselbar, kraftvoll, rau und authentisch. Mit Hits wie Total Eclipse of the Heart oder Holding Out for a Hero schuf die Waliserin unsterbliche Rockhymnen. Bonnie Tyler hieß eigentlich Gaynor Hopkins, aber um Verwechslungen mit einer anderen Sängerin zu vermeiden, erfand sie ihren Künstlernamen. Ihre Karriere begann durch einen glücklichen Zufall, als ein Talentsucher aus London versehentlich ihren Auftritt in einem Club sah und sie unter Vertrag nahm. In den 90er Jahren nahm sie unter anderem 3 Alben mit Dieter Bohlen auf. Immer wieder tourte sie in Deutschland. Auch für den kommenden Sommer waren knapp 20 Konzerte geplant.
4: Luxemburg und die gesamte Großregion. Der Himmel bleibt sternenklar, höchstens mal ein paar Schleierwolken, die durchziehen. Das bei Tiefstwerten zwischen 19 und 14 Grad. Den ganzen Freitag dann über wieder sonniges, trockenes und sehr heißes Sommerwetter. Die Temperaturen klettern in höheren Lagen von Eifel und Östling auf 30 Grad. An Mosel und Saar werden bis zu 34 Grad erreicht. Und der RTL-Wettertrend auch in den nächsten Tagen weiterhin sonnig und heiß mit Höchstwerten über 30 Grad. Hier ist der RTL-Verkehrsreport A1 Luxemburg in Richtung Trier. Wegen Bauarbeiten ist die Fahrbahn am Gasbrücher Kreuz verengt. Hier gibt es deshalb öfter Behinderungen. A1 Saarbrücken Richtung Trier zwischen Mehring und dem Rastplatz Mehringer Höhe. Aktuell Brückenarbeiten, hier ist nur eine Spur frei. Auch hier kann es Behinderungen geben. Und auf der A8 Saarlouis Richtung Luxemburg zwischen Dillingen-Mitte und Grenzübergang Perl. Hier sind in beiden Richtungen die Notrufsäulen ausgefallen. Allen unterwegs eine gute und vor allem sichere Fahrt.
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1: Ich bin Philipp Ringe und das sind die wichtigsten Meldungen des Tages. Ordentlicher Schlagabtausch im Bundestag. Während der Regierungserklärung des Bundeskanzlers musste Merz so einiges aus den Reihen der Opposition einstecken. Viel Kritik etwa an seinen Reformplänen. Der sieht das wenig überraschend natürlich anders und sagt, die Mitte liefert. Dirk Zeitler.
2: Merz stellte dabei die jüngsten Beschlüsse des Koalitionsausschusses heraus. Diese zielten vor allem auf mehr Beweglichkeit für Unternehmen, auf den Erhalt des Sozialstaats und auf die steuerliche Entlastung der Arbeitnehmerinnen und Arbeitnehmer. Frei ist nun der Weg für den Kauf von US-Mittelstreckenwaffen. Dabei geht es um Marschflugkörper. Ursprünglich sollten die USA sie hier stationieren. Doch US-Präsident Trump kippte die Vereinbarung. Die Bundesregierung will mit der Beschaffung der Marschflugkörper nun eine Lücke in den militärischen Fähigkeiten schließen.
1: 10 Jahre Knast nach der tödlichen Attacke auf einen Zugbegleiter im Februar in Rheinland-Pfalz. Das Landgericht Zweibrücken hat den 26-Jährigen jetzt verurteilt wegen Körperverletzung mit Todesfolge. Während einer Ticketkontrolle war der ja völlig ausgerastet und schlug auf den Zugbegleiter derart heftig ein, dass der später im Krankenhaus verstarb. So viele Firmen pleiten wie seit Jahrzehnten nicht. Allein in den letzten 3 Monaten, also von April bis Ende Juni, waren es fast 5.000. Das zeigt eine Analyse von Wirtschaftsforschern aus Halle. Und das ist nochmal mehr als im ersten Quartal des Jahres. Grund die anhaltende Wirtschaftskrise, die laut den Wirtschaftsforschern in allen Bereichen und allen Regionen zu spüren ist. Auch andere Analysen zeigen ähnliche Ergebnisse. Das Unternehmen Credit Reform spricht von fast 13.000 Firmenpleiten im ersten Halbjahr. Der höchste Stand seit mehr als 20 Jahren. Grünes Licht für Chatkontrollen auf WhatsApp und Co. Das EU-Parlament hat dem zugestimmt. Damit dürfen vielleicht bald Unternehmen erstmal bis 2028 private Chats durchsuchen, bei Verdacht auf Straftaten, etwa wenn es um Kinderpornografie geht. Kritik kommt von Datenschützern und IT-Forschern. Sie befürchten dadurch eine automatisierte Massenüberwachung von hunderten Millionen Usern. Die Musikwelt trauert, denn Sängerin Bonnie Tyler ist tot. Sie ist nach schwerer Krankheit gestern Abend in einem Krankenhaus in Portugal gestorben. Das teilt jetzt ihre Familie mit. Philipp Detlefs mit einem Nachruf.
3: Die Stimme von Bonnie Tyler war unverwechselbar, kraftvoll, rau und authentisch. Mit Hits wie Total Eclipse of the Heart oder Holding Out for a Hero schuf die Waliserin unsterbliche Rockhymnen. Bonnie Tyler hieß eigentlich Gaynor Hopkins, aber um Verwechslungen mit einer anderen Sängerin zu vermeiden, erfand sie ihren Künstlernamen. Ihre Karriere begann durch einen glücklichen Zufall, als ein Talentsucher aus London versehentlich ihren Auftritt in einem Club sah und sie unter Vertrag nahm. In den 90er Jahren nahm sie unter anderem 3 Alben mit Dieter Bohlen auf. Immer wieder tourte sie in Deutschland. Auch für den kommenden Sommer waren knapp 20 Konzerte geplant.
4: Für Luxemburg und die gesamte Großregion. Der Himmel bleibt sternenklar, höchstens mal ein paar Schleierwolken, die durchziehen. Das bei Tiefstwerten zwischen 19 und 14 Grad. Den ganzen Freitag dann über wieder sonniges, trockenes und sehr heißes Sommerwetter. Die Temperaturen klettern in höheren Lagen von Eifel und Östling auf 30 Grad. An Mosel und Saar werden bis zu 34 Grad erreicht. Und der RTL-Wettertrend auch in den nächsten Tagen weiterhin sonnig und heiß mit Höchstwerten über 30 Grad. Und hier ist der RTL-Verkehrsreport A1 Luxemburg in Richtung Trier. Wegen Bauarbeiten ist die Fahrbahn am Gasbrecher Kreuz verengt. Hier gibt es deshalb öfter Behinderungen. A1 Saarbrücken Richtung Trier zwischen Mehring und dem Rastplatz Mehringer Höhe. Aktuell Brückenarbeiten, hier ist nur eine Spur frei. Auch hier kann es Behinderungen geben. Und auf der A8 Saarlouis Richtung Luxemburg zwischen Dillingen-Mitte und Grenzübergang Perl. Hier sind in beiden Richtungen die Notrufsäulen ausgefallen. Allen unterwegs eine gute und vor allem sichere Fahrt.
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1: Ich bin Philipp Ringe und das sind die wichtigsten Meldungen des Tages. Ordentlicher Schlagabtausch im Bundestag. Während der Regierungserklärung des Bundeskanzlers musste Merz so einiges aus den Reihen der Opposition einstecken. Viel Kritik etwa an seinen Reformplänen. Der sieht das wenig überraschend natürlich anders und sagt, die Mitte liefert. Dirk Zeitler.
2: Merz stellte dabei die jüngsten Beschlüsse des Koalitionsausschusses heraus. Diese zielten vor allem auf mehr Beweglichkeit für Unternehmen, auf den Erhalt des Sozialstaats und auf die steuerliche Entlastung der Arbeitnehmerinnen und Arbeitnehmer. Frei ist nun der Weg für den Kauf von US-Mittelstreckenwaffen. Dabei geht es um Marschflugkörper. Ursprünglich sollten die USA sie hier stationieren. Doch US-Präsident Trump kippte die Vereinbarung. Die Bundesregierung will mit der Beschaffung der Marschflugkörper nun eine Lücke in den militärischen Fähigkeiten schließen.
1: 10 Jahre Knast nach der tödlichen Attacke auf einen Zugbegleiter im Februar in Rheinland-Pfalz. Das Landgericht Zweibrücken hat den 26-Jährigen jetzt verurteilt wegen Körperverletzung mit Todesfolge. Während einer Ticketkontrolle war der ja völlig ausgerastet und schlug auf den Zugbegleiter derart heftig ein, dass der später im Krankenhaus verstarb. So viele Firmen pleiten wie seit Jahrzehnten nicht. Allein in den letzten 3 Monaten, also von April bis Ende Juni, waren es fast 5000. Das zeigt eine Analyse von Wirtschaftsforschern aus Halle. Und das ist nochmal mehr als im ersten Quartal des Jahres. Grund die anhaltende Wirtschaftskrise, die laut den Wirtschaftsforschern in allen Bereichen und allen Regionen zu spüren ist. Auch andere Analysen zeigen ähnliche Ergebnisse. Das Unternehmen Credit Reform spricht von fast 13.000 Firmenpleiten im ersten Halbjahr. Der höchste Stand seit mehr als 20 Jahren. Grünes Licht für Chatkontrollen auf WhatsApp und Co. Das EU-Parlament hat dem zugestimmt. Damit dürfen vielleicht bald Unternehmen erstmal bis 2028 private Chats durchsuchen, bei Verdacht auf Straftaten, etwa wenn es um Kinderpornografie geht. Kritik kommt von Datenschützern und IT-Forschern. Sie befürchten dadurch eine automatisierte Massenüberwachung von hunderten Millionen Usern. Die Musikwelt trauert, denn Sängerin Bonnie Tyler ist tot. Sie ist nach schwerer Krankheit gestern Abend in einem Krankenhaus in Portugal gestorben. Das teilt jetzt ihre Familie mit. Philipp Detlefs mit einem Nachruf.
3: Die Stimme von Bonnie Tyler war unverwechselbar, kraftvoll, rau und authentisch. Mit Hits wie Total Eclipse of the Heart oder Holding Out for a Hero schuf die Waliserin unsterbliche Rockhymnen. Bonnie Tyler hieß eigentlich Gaynor Hopkins, aber um Verwechslungen mit einer anderen Sängerin zu vermeiden, erfand sie ihren Künstlernamen. Ihre Karriere begann durch einen glücklichen Zufall, als ein Talentsucher aus London versehentlich ihren Auftritt in einem Club sah und sie unter Vertrag nahm. In den 90er Jahren nahm sie unter anderem 3 Alben mit Dieter Bohlen auf. Immer wieder tourte sie in Deutschland. Auch für den kommenden Sommer waren knapp 20 Konzerte geplant.
4: Luxemburg und die gesamte Großregion. Der Himmel bleibt sternenklar, höchstens mal ein paar Schleierwolken, die durchziehen. Das bei Tiefstwerten zwischen 19 und 14 Grad. Den ganzen Freitag dann über wieder sonniges, trockenes und sehr heißes Sommerwetter. Die Temperaturen klettern in höheren Lagen von Eifel und Östling auf 30 Grad. An Mosel und Saar werden bis zu 34 Grad erreicht. Und der RTL-Wettertrend auch in den nächsten Tagen weiterhin sonnig und heiß mit Höchstwerten über 30 Grad. Und hier ist der RTL-Verkehrsreport A1 Luxemburg in Richtung Trier. Wegen Bauarbeiten ist die Fahrbahn am Gasbrecher Kreuz verengt. Hier gibt es deshalb öfter Behinderungen. A1 Saarbrücken Richtung Trier zwischen Mehring und dem Rastplatz Mehringer Höhe. Aktuell Brückenarbeiten, hier ist nur eine Spur frei. Auch hier kann es Behinderungen geben. Und auf der A8 Saarlouis Richtung Luxemburg zwischen Dillingen-Mitte und Grenzübergang Perl. Hier sind in beiden Richtungen die Notrufsäulen ausgefallen. Allen unterwegs eine gute und vor allem sichere Fahrt.
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0: Ich bin Philipp Ringe und das sind die wichtigsten Meldungen des Tages. Ordentlicher Schlagabtausch im Bundestag. Während der Regierungserklärung des Bundeskanzlers musste Merz so einiges aus den Reihen der Opposition einstecken. Viel Kritik etwa an seinen Reformplänen. Der sieht das wenig überraschend natürlich anders und sagt, die Mitte liefert. Dirk Zeitler.
1: Merz stellte dabei die jüngsten Beschlüsse des Koalitionsausschusses heraus. Diese zielten vor allem auf mehr Beweglichkeit für Unternehmen, auf den Erhalt des Sozialstaats und auf die steuerliche Entlastung der Arbeitnehmerinnen und Arbeitnehmer. Frei ist nun der Weg für den Kauf von US-Mittelstreckenwaffen. Dabei geht es um Marschflugkörper. Ursprünglich sollten die USA sie hier stationieren. Doch US-Präsident Trump kippte die Vereinbarung. Die Bundesregierung will mit der Beschaffung der Marschflugkörper nun eine Lücke in den militärischen Fähigkeiten schließen.
0: 10 Jahre Knast nach der tödlichen Attacke auf einen Zugbegleiter im Februar in Rheinland-Pfalz. Das Landgericht Zweibrücken hat den 26-Jährigen jetzt verurteilt wegen Körperverletzung mit Todesfolge. Während einer Ticketkontrolle war der ja völlig ausgerastet und schlug auf den Zugbegleiter derart heftig ein, dass der später im Krankenhaus verstarb. So viele Firmen pleiten wie seit Jahrzehnten nicht. Allein in den letzten 3 Monaten, also von April bis Ende Juni, waren es fast 5000. Das zeigt eine Analyse von Wirtschaftsforschern aus Halle. Und das ist nochmal mehr als im ersten Quartal des Jahres. Grund die anhaltende Wirtschaftskrise, die laut den Wirtschaftsforschern in allen Bereichen und allen Regionen zu spüren ist. Auch andere Analysen zeigen ähnliche Ergebnisse. Das Unternehmen Credit Reform spricht von fast 13.000 Firmenpleiten im ersten Halbjahr. Der höchste Stand seit mehr als 20 Jahren. Grünes Licht für Chatkontrollen auf WhatsApp und Co. Das EU-Parlament hat dem zugestimmt. Damit dürfen vielleicht bald Unternehmen erstmal bis 2028 private Chats durchsuchen, bei Verdacht auf Straftaten, etwa wenn es um Kinderpornografie geht. Kritik kommt von Datenschützern und IT-Forschern. Sie befürchten dadurch eine automatisierte Massenüberwachung von hunderten Millionen Usern. Wer diese Beeren noch im Kühlschrank hat, sollte sie lieber nicht mehr essen. Große Rückrufaktion bei Rewe. Es geht um die Ja-Beeren-Mischung tiefgefroren, denn dort wurden Hepatitis A-Viren nachgewiesen. Konkret betrifft das die 750-Gramm-Packung mit dem Haltbarkeitsdatum bis zum 15.03.2028. Der Rückruf gilt zum Beispiel für Berlin, Bremen, Hessen, NRW und auch fürs Saarland. Wer so eine Packung bei sich hat, kann sie jetzt in jedem Rewe zurückgeben, auch ohne Kassenbon, und bekommt dann sein Geld zurück. Ihre rauchige Stimme und Songs wie It's a Heartache oder Holding Out for a Hero haben sie weltberühmt gemacht. Jetzt ist klar, die Rock-Ikone Bonnie Tyler ist tot. Sie verstarb nach schwerer Krankheit in einem Krankenhaus in Portugal, das teilt ihre Familie mit. Für dieses Jahr war eigentlich noch Großes geplant, etwa eine Europatournee mit fast 20 Konzerten in Deutschland. Bonnie Tyler wurde 75 Jahre alt.
2: RTL Wetter. Luxemburg und die gesamte Großregion. Der Himmel bleibt sternenklar, höchstens mal ein paar Schleierwolken, die durchziehen. Das bei Tiefstwerten zwischen 19 und 14 Grad. Den ganzen Freitag dann über wieder sonniges, trockenes und sehr heißes Sommerwetter. Die Temperaturen klettern in höheren Lagen von Eifel und Östling auf 30 Grad. An Mosel und Saar werden bis zu 34 Grad erreicht. Und der RTL Wettertrend auch in den nächsten Tagen weiterhin sonnig und heiß mit Höchstwerten über 30 Grad. Und hier ist der RTL-Verkehrsreport A1 Luxemburg in Richtung Trier. Wegen Bauarbeiten ist die Fahrbahn am Gasbrecher Kreuz verengt. Hier gibt es deshalb öfter Behinderungen. A1 Saarbrücken Richtung Trier zwischen Mehring und dem Rastplatz Mehringer Höhe. Aktuell Brückenarbeiten, hier ist nur eine Spur frei. Auch hier kann es Behinderungen geben. Und auf der A8 Saarlouis Richtung Luxemburg zwischen Dillingen-Mitte und Grenzübergang Perl. Hier sind in beiden Richtungen die Notrufsäulen ausgefallen. Allen unterwegs eine gute und vor allem sichere Fahrt.
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1: Ich bin Philipp Ringe und das sind die wichtigsten Meldungen des Tages. Ordentlicher Schlagabtausch im Bundestag. Während der Regierungserklärung des Bundeskanzlers musste Merz so einiges aus den Reihen der Opposition einstecken. Viel Kritik etwa an seinen Reformplänen. Der sieht das wenig überraschend natürlich anders und sagt, die Mitte liefert. Dirk Zeitler.
2: Merz stellte dabei die jüngsten Beschlüsse des Koalitionsausschusses heraus. Diese zielten vor allem auf mehr Beweglichkeit für Unternehmen, auf den Erhalt des Sozialstaats und auf die steuerliche Entlastung der Arbeitnehmerinnen und Arbeitnehmer. Frei ist nun der Weg für den Kauf von US-Mittelstreckenwaffen. Dabei geht es um Marschflugkörper. Ursprünglich sollten die USA sie hier stationieren. Doch US-Präsident Trump kippte die Vereinbarung. Die Bundesregierung will mit der Beschaffung der Marschflugkörper nun eine Lücke in den militärischen Fähigkeiten schließen.
1: 10 Jahre Knast nach der tödlichen Attacke auf einen Zugbegleiter im Februar in Rheinland-Pfalz. Das Landgericht Zweibrücken hat den 26-Jährigen jetzt verurteilt wegen Körperverletzung mit Todesfolge. Während einer Ticketkontrolle war der ja völlig ausgerastet und schlug auf den Zugbegleiter derart heftig ein, dass der später im Krankenhaus verstarb. So viele Firmen pleiten wie seit Jahrzehnten nicht. Allein in den letzten 3 Monaten, also von April bis Ende Juni, waren es fast 5.000. Das zeigt eine Analyse von Wirtschaftsforschern aus Halle. Und das ist nochmal mehr als im ersten Quartal des Jahres. Grund die anhaltende Wirtschaftskrise, die laut den Wirtschaftsforschern in allen Bereichen und allen Regionen zu spüren ist. Auch andere Analysen zeigen ähnliche Ergebnisse. Das Unternehmen Credit Reform spricht von fast 13.000 Firmenpleiten im ersten Halbjahr. Der höchste Stand seit mehr als 20 Jahren. Grünes Licht für Chatkontrollen auf WhatsApp und Co. Das EU-Parlament hat dem zugestimmt. Damit dürfen vielleicht bald Unternehmen erstmal bis 2028 private Chats durchsuchen, bei Verdacht auf Straftaten, etwa wenn es um Kinderpornografie geht. Kritik kommt von Datenschützern und IT-Forschern. Sie befürchten dadurch eine automatisierte Massenüberwachung von hunderten Millionen Usern. Wer diese Beeren noch im Kühlschrank hat, sollte sie lieber nicht mehr essen. Große Rückrufaktion bei Rewe. Es geht um die Ja-Beeren-Mischung tiefgefroren, denn dort wurden Hepatitis A-Viren nachgewiesen. Konkret betrifft das die 750-Gramm-Packung mit dem Haltbarkeitsdatum bis zum 15.03.2028. Der Rückruf gilt zum Beispiel für Berlin, Bremen, Hessen, NRW und auch fürs Saarland. Wer so eine Packung bei sich hat, kann sie jetzt in jedem Rewe zurückgeben, auch ohne Kassenbon, und bekommt dann sein Geld zurück. Ihre rauchige Stimme und Songs wie It's a Heartache oder Holding Out for a Hero haben sie weltberühmt gemacht. Jetzt ist klar, die Rockikone Bonnie Tyler ist tot. Sie verstarb nach schwerer Krankheit in einem Krankenhaus in Portugal, das teilt ihre Familie mit. Für dieses Jahr war eigentlich noch Großes geplant, etwa eine Europatournee mit fast 20 Konzerten in Deutschland. Bonnie Tyler wurde 75 Jahre alt.
3: Luxemburg und die gesamte Großregion. Der Himmel bleibt sternenklar, höchstens mal ein paar Schleierwolken, die durchziehen. Das bei Tiefstwerten zwischen 19 und 14 Grad. Den ganzen Freitag dann über wieder sonniges, trockenes und sehr heißes Sommerwetter. Die Temperaturen klettern in höheren Lagen von Eifel und Östling auf 30 Grad. An Mosel und Saar werden bis zu 34 Grad erreicht. Und der RTL-Wettertrend auch in den nächsten Tagen weiterhin sonnig und heiß mit Höchstwerten über 30 Grad. Hier ist der RTL-Verkehrsreport A1 Luxemburg in Richtung Trier. Wegen Bauarbeiten ist die Fahrbahn am Gasbrücher Kreuz verengt. Hier gibt's deshalb öfter Behinderungen. A1 Saarbrücken Richtung Trier zwischen Mehring und dem Rastplatz Mehringer Höhe. Aktuell Brückenarbeiten, hier ist nur eine Spur frei. Auch hier kann es Behinderungen geben. Und auf der A8 Saarlouis Richtung Luxemburg zwischen Dillingen-Mitte und Grenzübergang Perl. Hier sind in beiden Richtungen die Notrufsäulen ausgefallen. Allen unterwegs eine gute und vor allem sichere Fahrt.
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